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0: Und na klar, auch heute ist sie wieder da, eure Weekend-Show. In diesem XXL-Wochenende. Gleich auf der anderen Seite der Nachrichten hört ihr das an Musik bei mir. Ganz toller Song kommt von Florence and the Machine, You've Got the Love, und den habe ich auch noch. Aus den 90ern, Klassiker, More and More, Captain Hollywood Project. Es ist genau 10 Uhr.
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2: Im Studio Nanju Kuhlmann. Schönen guten Tag. Der Buckelwal ist frei. Der in die Nordsee transportierte Wal ist seit heute Morgen 9 Uhr nicht mehr in dem Lastkahn. Christiane Hampe, hat er sich selbst freigeschwommen?
3: Ob er hinausbuxiert werden musste oder selbst rausgeschwommen ist aus seinem Reisebett, das ist unklar. Klar ist, der Wal schwimmt jetzt im offenen Meer. Nach Angaben von Beobachtern vor Ort stößt er Fontänen aus. 4 Tage lang war der mehrfach gestrandete Wal, der zuletzt wochenlang vor der Insel Pöhl feststeckte, bis zur Nordsee transportiert worden, finanziert von einer privaten Rettungsinitiative. Jetzt hoffen alle, dass das geschwächte Tier es mit dem Atlantikstrom weiter hoch in den Norden schafft, dort, wo es eigentlich hingehört.
2: Die USA machen ihre Drohungen wahr. Rund 5000 US-Soldaten sollen Deutschland verlassen, und zwar innerhalb von 6 bis 12 Monaten, heißt es aus dem Pentagon. Mehr von André Glatzel.
4: Hintergrund sind Spannungen zwischen den USA und Deutschland. Bundeskanzler Merz hatte ja US-Präsident Trump für seinen Kurs im Irankrieg scharf kritisiert. Der hatte aus Verärgerung darüber denn öffentlich mit dem Truppenabzug gedroht. In Deutschland sind aktuell mehrere 10.000 US-Soldaten stationiert. Es gibt rund 20 Einrichtungen. Die wichtigsten Standorte sind der Luftwaffenstützpunkt in Ramstein und das US-Regionalkommando für Europa und Afrika in Stuttgart.
2: Sollte Trump seine Ankündigung wahrmachen und die Zölle auf Autos aus der EU tatsächlich auf 25% erhöhen, drohen Gegenmaßnahmen. Das stellte die EU klar. Man halte sich alle Optionen offen. Vorwürfe, man halte sich nicht an das vereinbarte Handelsabkommen, weist Europa zurück. In Rheinland-Pfalz stimmen CDU und SPD auf Parteitagen heute über ihren Koalitionsvertrag ab, 6 Wochen nach der Landtagswahl. Mitte Mai könnte dann CDU-Politiker Gordon Schnieder zum neuen Ministerpräsidenten gewählt werden. In der Fußball-Bundesliga gibt's zum Endspurt nochmal direkte Duelle im Kampf um die Königsklasse. RB Leipzig ist im Topspiel am Abend in Leverkusen gefordert. Zuvor spielt Stuttgart gegen Hoffenheim. Außerdem hat unter anderem noch Meister Bayern das Tabellenschlusslicht aus Heidenheim zu Gast.
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5: Viele Wolken hängen heute Vormittag vor allem im Westen am Himmel. Sonst scheint auch oft die Sonne und es bleibt trocken. Ab dem frühen Nachmittag kommen dann im Westen auch Schauer auf, vereinzelt auch kräftige Gewitter. Dazu wird es heute verbreitet sommerliche Warm mit Höchstwerten zwischen 25 und 29 Grad.
6: Uiuiui.
5: Morgen ist es dann weiter wechselhaft mit Schauern und Gewittern bei ähnlichen Temperaturen.
0: Vielen Dank euch beiden, und es ist ja die schönste Meldung des Tages. Ne? Timmy ist frei. Was haben wir mitgefiebert? Aber ich habe mir gerade so überlegt, nun stellt euch mal vor, der sagt sich hier, ihr könnt mich alle, dreht wieder um und schwimmt zurück nach Deutschland.
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0: Das wäre eine Nummer, ne? Alles umsonst gewesen. Einen schönen guten Morgen, hier ist hier eure Weekend-Show an diesem Samstag mitten im XL-Wochenende. Man kommt ja aus dem Tanken gar nicht raus, aus dem Tanzen. Tanken ist ja auch so eine andere Sache, aber aus dem Tanzen gar nicht raus. Erst aber Donnerstag auf Freitag schön in den 1. Mai getanzt, gestern erholt, und jetzt können wir weiter tanzen. Vorm Radio hier bei mir.
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0: Hey Leute, verlängertes Wochenende. Hier ist sie, eure Weekend-Show wie jeden Samstag, gleich 10.10 Minuten. Gestern haben wir also groß gefeiert, den Tanz in den Mai. Wir sind haben reingetanzt in den Tag der Arbeit. Ich habe gestern den Tag der Arbeit dafür genutzt, um zu arbeiten, richtig. Ich habe diese Sendung hier vorbereitet. Es ist eine Menge bei rumgekommen, denn wir werden heute mal über Fails in Quizshows. Habe ich mal so ein Best-of zusammengestellt. Habe gestern ganz viel recherchiert, die besten Antworten aus Quizshows. Hört ihr heute hier bei mir. Und außerdem, wir als Kinder sind ja gern belogen worden. Und wenn man selber Eltern ist, macht man es heute auch so. Und wir decken es mal heute auf. Einfach so die Lügen, die wir uns als Kinder angehört haben und dann, dumm wie wir waren, auch noch geglaubt haben. Ja, darüber wird zu reden sein. Und seit gestern geht ja auch 17% Tankrabatt. Hat das jetzt was gebracht? Ich habe mal gestern auch so ein bisschen die Tankstellen so mir die Preise angeschaut. Also wirklich, ja, ist ein bisschen billiger geworden, aber 17 Cent. Ich meine, dafür haben die Konzerne erstmal vorher wieder ordentlich was draufgehauen. Wir müssen mal darüber reden. Die neue 12-Uhr-Regel hat das Tanken ja eigentlich, wenn wir ehrlich sind, eher teurer gemacht. Ich habe später einen Experten in der Show, der uns das Ganze nochmal genauer erklärt, was da eigentlich im Hintergrund alles abgeht. Außerdem, Album der Woche habe ich mitgebracht. Neue Musik lernt ihr heute bei mir in der Show auch kennen. Das Klugscheißerwissen und eine ganze Menge mehr. Und ihr kennt mich, ja? Ihr könnt mit mir in Kontakt treten. Quatschen, grüßen, gratulieren, schwatzen, blödeln. Einfach nur fröhlich sein, alles möglich. Interaktives Geschehen ist hier in der Sendung gern gesehen, gern genommen. Ihr müsst nur eins machen, mir eine WhatsApp schicken. Sprach oder Text?
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0: Unter dieser Nummer bin ich per WhatsApp höchst persönlich zu erreichen. Ja, ich bürge an dieser Stelle.

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1: Kannst vergessen, Alter. Kannst vergessen. Hätte ich noch im Bett gelegen, hätte weniger Stress gehabt, hätte mir um 9 noch einen geschleudert, hätte mich umgedreht. Wäre alles besser gewesen, weißt du? So eine Scheiße, Alter.
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0: Swim vom BTS. Ich meine, schwimmen könnte man ja heute auch mal, ne? Anbaden gehen bei Temperaturen bis zu 29 Grad. Aber das südkoreanische Unternehmen HYBE steht hinter den Superstars vom BTS und natürlich anderen K-Pop-Bands. Von ihnen allen wird natürlich erwartet, dass sie wirklich makellose Vorbilder sind. Dieses Image könnte nun durch den Vorsitzenden von HYBE, Bang Si-hoo, angekratzt werden. Ihm droht im Zuge von Ermittlungen wirklich eine Haftstrafe. Die Abteilung Finanzkriminalität der Polizei in Seoul wirft ihm betrügerische und unlautere Aktiengeschäfte vor.
1: Platz 4.
0: Ein absoluter gute Laune-Song, Holly Humberstone, To Love Somebody. Ja, aufgewachsen ist in Grantham, ein kleiner Ort in den East Midlands. Er hätte Humberstone selber nie erwartet, dass sie mit ihrer Musik wirklich ihren Lebensunterhalt verdienen und dementsprechend auch bestreiten könnte. Doch 2020 veröffentlichte sie ihren ersten Song während der Pandemie. Ja, die Musik fand ein Publikum und den Rest kennen wir. Die meistgespielten Songs im deutschen Radio aktuell, sprich die Plätze 3, 2 und 1, die verrate ich auch in der nächsten halben Stunde.

0: Ja, Kopfhörer auf und weiter geht's. In der nächsten halben Stunde nämlich hiermit. Sie hatte mehr als nur Missing als Hit. Die Rede ist von Everything But The Girl. Wrong, hört ihr gleich bei mir in der Show. Und bei diesem Wetterchen brauchen wir Musik aus der guten Laune Abteilung. Ghost kommt von Ella Henderson.
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0: Jawohl, und man kann ja heute sagen, es ist der erste offizielle Sommertag, oder? Bei 29 Grad oder bis zu 29 Grad. Herrlich, also wer irgendwie noch ein bisschen Tipps braucht, so mit Spaß und XXL-Fun-Faktor.
2: Campingurlaub, ein XXL-Vergnügen für die ganze Familie.
3: Ich glaube, es sieht eng aus.
4: Quatsch.
3: Ja?
4: Das passt doch perfekt. Achtung, gleich mal hier mal ein bisschen weg.
3: Kannst du auch die Klappe auflassen und den Schwanz raushängen.
4: Guck mal, aber wenn wir hier das, den Kopf teilen...
3: Mama.
4: Oh. Scheiße, es passt nicht, Schatz.
3: Und wenn du erst den Schwanz reinsteckst, geh mal... Entschuldigung, oh Gott.
4: Schatz, ja. Heute nicht mehr, hey. So habe ich den Schwanz jetzt reingesteckt und...
3: Nein, hol mal den Kopf.

0: 182. Genau so heißt der Song. 10 Uhr, gleich 35 Minuten. Einen schönen Samstag zusammen. It's the Weekend Show. In eurem Radio. Und ja, es ist ja so, die offiziellen deutschen Charts sind auch im verlängerten Wochenende. Deswegen können wir nichts Aktuelles berichten, weil sie sind gleich geblieben. Kommen verspätet erst am Montag. Und da habe ich mir überlegt, für alle, die gerade erst eingeschaltet haben, wir kümmern uns mal um das Zeug, was am meisten im Radio läuft. Das sind dann die Airplay-Charts. Und dann schauen wir rein. Die aktuellen Top 3 liegen mir vor. Wir gucken mal, was gerade am häufigsten bei euch im Radio zu hören ist.
1: Platz 3.
0: Und zwar Platz 3, der hier. Hutch Yourself, Kamerad. Im Alter von 5 Jahren begann der Typ ja tatsächlich mit Gitarre spielen. Außerdem beteiligt er sich am Schulchor seiner Grundschule. Seine Schullaufbahn beendete er 2016 mit Abitur in der Tasche. Ein Studium zum Wirtschaftsingenieur brach er zugunsten was ab? Natürlich, zugunsten seiner Musikkarriere.
1: Platz 2.
0: Bibi Rexha und Faithless, New Religion. Bibi sorgt dafür, dass wir ja einen absoluten Banger wieder auf und in den Ohren haben. Es ist klar, der Faithless-Hit Insomnia. Geschnappt hat sie sich den und ins Jahr 2026 katapultiert. Für Faithless und Bibi war es aber nicht die erste Zusammenarbeit, wusste ich auch nicht. Im April letzten Jahres veröffentlichten die beiden bereits die gemeinsame Single Dollars and Dimes.
1: Platz 1.
0: Fever Dream von, klar, Alex Warren. Warren singt ja in diesem Hit von dem Gefühl des Verliebtseins. Er hätte seit Wochen nicht geschlafen. Er fing an, Dinge zu sehen wie ein Fiebertraum. Ja, und es gibt einen Fun Fact. Es gibt ja natürlich zu jedem Song irgendwie so ein Musikvideo. Das hat er für den Song natürlich auch. Und wer taucht darin auf? Paris Hilton. Sensationell. Spielen wir einen Song aus? Nein, spielen wir nicht. Warum das Ganze? Ich habe nämlich Post bekommen. Ich habe wirklich Post von euch bekommen. Darüber bin ich sehr dankbar. Per WhatsApp 05136 80 23 835. Und

Ja, die Weekend-Show empfiehlt bei diesen Temperaturen Sport im Freien vermeiden und viel trinken. Aber es gibt ja Menschen, die müssen aus Berufsgründen ran heute, ne, oder haben gearbeitet. Zum Beispiel Alexander Zverev, der deutsche Tennisspieler. Können wir uns freuen, der steht im Finale von Madrid. Also alle, die dem Schläger sehr gewogen sind. Und natürlich Fußball-Bundesliga hat natürlich gestern auch mehr in den Tanz gefeiert. Das ist auch gut. In den Mai getanzt, deswegen gab es gestern keine Spiele. Geht dann aber heute Nachmittag um 15.30 Uhr los mit dem 32. Spieltag. Folgende Partien: 18.99 Hoffenheim gegen VfB Stuttgart, Werder Bremen zu Hause gegen FC Augsburg. Werder Bremen kämpft ja auch um Abstieg. Heidenheimer sind heute zu Gast beim Meister, nämlich Bayern München. Da oben ist nichts mehr interessant außer Champions League. Dann um 15.30 Uhr Union Berlin zu Hause gegen die Kölner und dann auch ein Sensationsspiel heute Nachmittag, sehr wichtig, Eintracht Frankfurt gegen Hamburger SV. Heute Abend 18.30 Uhr die Top-Partie des Spieltages, nämlich Bayer Leverkusen zu Hause gegen RB Leipzig. Morgen Sonntag geht's weiter um 15.30 Uhr St. Pauli gegen Mainz, um 17.30 Uhr Borussia Mönchengladbach gegen Borussia Dortmund und um 19.30 Uhr das letzte Spiel vom 32. Spieltag und das lautet SC Freiburg gegen die abstiegsgefährdeten Wolfsburger. Weißt du?

0: Nein, bitte nicht aufgeben. Gleich noch für euer morgendliches Workout vor dem Radio die passende Musik. Wenger Boys, Up and Down. Stay tuned.
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0: Habt ja gerade 90er Moor gehabt. Der nächste kommt schon hinter den Nachrichten von Ace of Base. All That She Wants. Und das ist was ganz Aktuelles. Kommt Sabrina Carpenter. Und sie lädt uns ein auf ihre Haustour. Hey, vor.
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2: Im Studio Nanju Kuhlmann. Schönen guten Tag. Der Buckelwal, der wochenlang vor der Insel Pöhl festsaß, schwimmt jetzt in der Nordsee. Der Wal ist seit heute Morgen nicht mehr in dem Lastkahn, der ihn dorthin gebracht hat. Christiane Hampe, ist er damit jetzt gerettet?
3: Ob der geschwächte Wal jetzt gerettet ist, das ist noch nicht ausgemacht. Er ist ja schon mehrfach gestrandet in der Ostsee und lag auch wochenlang im Flachwasser fest. Die Helfer der privaten Rettungsinitiative hoffen natürlich jetzt, dass der Wal den Weg weiter Richtung Norden findet, dorthin, wo er eigentlich hingehört. Die Dänen haben bereits klargemacht, sollte er nochmals in Dänemark stranden, dann wird es keine weitere Hilfe für das Tier geben, denn Dänemark sieht Walstrandungen als natürliches Phänomen an.
2: Sollte Trump seine Ankündigung wahrmachen und die Zölle auf Autos aus der EU tatsächlich auf 25% erhöhen, drohen Gegenmaßnahmen. Das stellte die EU klar. Man halte sich alle Optionen offen. Vorwürfe, man halte sich nicht an das vereinbarte Handelsabkommen, weist Europa zurück. Die USA machen ihre Drohungen wahr. Rund 5000 US-Soldaten sollen Deutschland verlassen, und zwar innerhalb von 6 bis 12 Monaten, heißt es aus dem Pentagon. Mehr von André Glatzel.
4: Hintergrund sind Spannungen zwischen den USA und Deutschland. Bundeskanzler Merz hatte ja US-Präsident Trump für seinen Kurs im Irankrieg scharf kritisiert. Der hatte aus Verärgerung darüber dann öffentlich mit dem Truppenabzug gedroht. In Deutschland sind aktuell mehrere 10.000 US-Soldaten stationiert. Es gibt rund 20 Einrichtungen. Die wichtigsten Standorte sind der Luftwaffenstützpunkt in Ramstein und das US-Regionalkommando für Europa und Afrika in Stuttgart.
2: In den kommenden Wochen soll es auf dem Tisch liegen, das Konzept für eine Steuerreform. Das kündigte Finanzminister Lars Klingbeil in der Süddeutschen an. Er will kleinere und mittlere Einkommen entlasten und Spitzenverdiener mit 6-stelligen Gehältern stärker zur Kasse bitten. Die Bundesliga-Saison ist auf der Zielgerade. Am 32. Spieltag gibt's heute unter anderem das Duell Erster gegen Letzter. Meister Bayern empfängt Schlusslicht Heidenheim. Die Heidenheimer müssen dringend punkten, um noch Chancen auf den Klassenerhalt zu haben.
1: Das Wetter.
5: Viele Wolken hängen heute Vormittag vor allem im Westen am Himmel. Sonst scheint auch oft die Sonne und es bleibt trocken. Ab dem frühen Nachmittag kommen dann im Westen auch Schauer auf, vereinzelt auch kräftige Gewitter. Dazu wird es heute verbreitet sommerliche warm mit Höchstwerten zwischen 25 und 29 Grad. Morgen ist es dann weiter wechselhaft mit Schauern und Gewittern bei ähnlichen Temperaturen.
0: Also ihr merkt schon, ich habe das beste Wetter für euch an diesem Wochenende klar gemacht.
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0: Nee, den brauche ich nicht. Ich brauche den hier. Und zwar, genau, diesen.
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0: Tag zusammen. Und das Wetter lädt ja ein, heute ins Freibad zu gehen. Und was gehört zu einem guten Freibadbesuch dazu? Neben der Arschbombe, klar, die siffigen, fettigen Freibad-Pommes. Und in dem Zusammenhang habe ich letzte Woche eine Studie gefunden, über die ich gestolpert bin. Kein Mist. Man hat herausgefunden, dass geklaute Pommes besser schmecken. Ja. Also ich frage mich an der Stelle schon mal, wie kommt man auf so eine Idee, daraus eine Studie zu machen? Sitzt man da beim Tanz in Mai auf einer Bierbank und überlegt sich, worüber könnten wir mal eine Studie machen? Ah, wir gehen mal ins Freibad, klauen den Leuten die Pommes und gucken, ob sie besser schmecken. Ich weiß es nicht. Aber zumindest ist dieses Ergebnis tatsächlich da. Man hat 120 Menschen, hat man, ich sag mal, das Stehen hat man simuliert, indem man beigegangen ist und von einem mal eine Pommes stibitzt hat oder hat sich Pommes ausgeben lassen und so weiter. Und da war es rausgekommen, geklaute Pommes schmecken besser. Also ich will jetzt nicht zum Diebstahl aufrufen, aber irgendwie, ich suche jetzt jemanden, dem ich mal die Pommes klauen kann. Ich will das wirklich ausprobieren.
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11.11 Uhr. Face, all that she wants. Alles, was ihr für euer Wochenende braucht, bekommt ihr hier bei mir in der Weekend Show. Also fast alles. Alles kann ich nicht. Nun gut, natürlich ist auch heute, auch wenn ich euch gut versorge, ein bisschen Mitarbeit gefragt. Ihr kennt mich. Thema der Show habe ich wieder mitgebracht. Heute könnte man sagen, ich verwandle das Teil hier heute, die Weekend Show, in so eine Art, naja, Dauerwerbesendung. Ich werde dafür nicht bezahlt, aber wenn dann irgendwann demnächst unten rechts in euer Boxen auftaucht, unbezahlte Werbung, dann sind wir das hier. Warum? Ich habe mir überlegt, lasst uns doch mal über Werbung sprechen. Ja, aber nicht so im einfachen Sinne, sondern welcher Werbespruch, egal ob das Werbung im Radio oder TV war, den bekommt ihr einfach nicht aus dem Kopf. Also ich gebe mal so ein Beispiel. Ich bin doch nicht blöd. Ich glaube, wenn ich das sage, jeder weiß, welches Unternehmen gemeint ist. Und das geht ja bei vielen. Und dann, daran merkt man ja auch, dass es eine wirklich gut gemachte Werbung ist, wenn man solche Sprüche behält. Und ich bin auf der Suche. Das kann aus den 70ern, 80ern, von mir ist auch aus den 60ern sein, da kenne ich kaum welche. Aus den 90ern habe ich natürlich einige. Also welche Werbesprüche, egal ob aus der Radiowerbung, Fernsehwerbung oder vielleicht auch auf Plakaten, bekommt ihr einfach nicht mehr aus dem Kopf. Gerne reinschicken. 05136 80. 23 835. Wir suchen heute einfach Werbesprüche, die keiner mehr vergisst. Bin sehr gespannt, was da von eurer Seite aus reinkommt. Einen habe ich natürlich noch, wie zum Beispiel morgens 9:30 in Deutschland. Genau, das kleine Frühstückchen. Ihr wisst Bescheid. 11 Uhr, 13 Minuten, 1 zu

0: an diesem Samstag und er singt ja ein bisschen vom Lose, also verlieren. Und wo kann man auch verlieren? Natürlich in Quizshows. Ich gebe ja zu, ich bin ein großer Freund von Quizshows im Fernsehen. Ich liebe zum Beispiel den Quiz Champion, der läuft ja auf ZDF mit Johannes B. Kerner. Oder auch das 1%-Quiz in Sat.1 oder auch Gefragt, Gejagt in der ARD. Und natürlich, den wollen wir nicht verschweigen, den Dauerbrenner. Und zwar genau diesen hier. Wer wird Millionär? Wer wird Millionär mit Günther Jauch? Läuft seitdem, ich habe das mal recherchiert, 3. September 1999 und ist natürlich überhaupt nicht mehr wegzudenken aus der Quizlandschaft. Und man kann ja nebenbei sein eigenes Wissen abfragen, lernt auch vielleicht dabei das eine oder andere. Und zugegeben, manchmal wird es ja auch unfreiwillig lustig in so einer Quizshow, ne? Und ich bewundere ja die Menschen wirklich, die sich da ins Fernsehen setzen oder vielleicht auch im Radio an Quizshows teilnehmen. Aber im Fernsehen, das ist ja nochmal eine ganz andere Nummer. Ich selbst traue mich das nicht, da irgendwo an einer Quiz-Sendung teilzunehmen. Warum? Weil es ja auch mitunter, ich sag mal, peinlich werden könnte, wie hier.
1: Was sollte man redensartlich mal baumeln lassen?
2: Eier?
1: Die Seele.

0: Und so geht's hier in der nächsten halben Stunde weiter. Kelly's mit Track Me und das kommt auch noch. Ein wenig rockig wird's mit Self-Aware Temper City. Es ist 11:30.
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0: Na, habt ihr auch so Werbung im Kopf, die ihr nicht mehr loswerdet? So alte TV- oder Radio-Werbesprüche? Her damit, per WhatsApp 051 36 80 23 835. Darüber sprechen wir heute in der Weekend Show. Sehr geil, reingekommen von André Röhr. Achtung, Seitebacher. Und jeder weiß, dass das Müsli gemeint ist. Jan Stahl hat sich gemeldet, schreibt Brille, Viermann, ja. Oder das hier kam von Ann-Kathrin rein, voll bepackt mit tollen Sachen, die das Leben schöner machen. Hinein ins Weekend-Feeling. Na, könnt ihr das noch zuordnen? Ja, es war der Zott-Sahne-Joghurt. Oder das hier von Varena Nehmer, Fresh Goes Better. Ja, es war die Werbung von Mentos. Ja, also den kannte ich auch nicht. Oder das hier, Achtung, sie baden gerade ihre Hände drin. In Geschirrspülmittel? Nein, in Palmoliv.

0: Klar, der Sound für diesen Sommertag, Dominik Feig, Three Nights. Damit ist er groß geworden hier bei uns in Deutschland und durchgestartet. Wir vergleichen die Uhren und stellen fest, es ist 11.34 Uhr. Kümmern wir uns um das.
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0: Na klar, auch heute hier bei mir und der erfolgreiche deutschsprachige Indie-Pop-Künstler Axel Bosse, aka Bosse, hat mit Stabile Poesie sein mittlerweile, man glaubt es kaum, 10. Studioalbum veröffentlicht. Und in dem Titel steckt wie immer sehr viel Wahrheit. Es gibt hier nichts verkünstelt, sondern unmittelbare Beobachtungen ohne Scheu und doppelten Boden. Dafür mit Empathie deutschsprachiger Popmusik mit maximaler Seele. Ihm geht es um Empowerment. Darum, auch in schwierigen Zeiten Hoffnung zu halten oder auch zu behalten und sich nicht resigniert hinzulegen. Es gibt 12 Tracks auf dieser Platte und da zeigt es sich ziemlich schnell, dass das Ganze auch funktioniert. Wisst ihr was? Wir hören mal rein.

0: peu à peu habe ich mich auch diesem Album genähert, als ich es durchgehört habe. Albumtipp der Woche, Stabile Poesie, Bosse. Freunde dürfen ihn ja auch Aki nennen. Und er hat wirklich 10 Alben in 21 Jahren rausgebracht, ganz schön viel. 126 Songs, um da auch wirklich genau zu sein, alle vom gleichen wachen Geist ersonnen, der im Kopf von Aki Bosse steckt. Und das sind nur die Songs, die es dann auch wirklich aufs Album geschafft haben. Gut, wir hören mal einen Song daraus in ganz. Hier ist er, Aki Bosse, einmal alles bitte.
1: Das

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0: bei dem Song werde ich immer zum Kopfnicker. Tinlicker. Because you move me. Info 43. Schönen Samstag. Jetzt mache ich euch schlauer.
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0: Bringe ich jede Woche mit, natürlich auch heute an diesem verlängerten Wochenende. Posidonia, das Seegras des Mittelmeers, ist wirklich der größte lebende Organismus der Welt. Eine Pflanze kann bis zu 8 Kilometer lang werden. Und hier, wenn wir schon in der Botanik unterwegs sind, eine von 10 Pflanzen wächst auf einer anderen Pflanze. Dann schauen wir mal nach Kölle. Wahrzeichen der Kölner Dom war über 600 Jahre lang das höchste Gebäude der Welt, bis er 1884 vom Washington Monument abgelöst wurde. Wofür steht Deutschland? Na klar, für sein Bier. Und Deutschland hat über 1500 Biersorten und mehr als 1300 Brauereien. Das meiste Bier wird wo produziert? Es ist in Bayern und alles natürlich schön nach dem deutschen Reinheitsgebot. Und da sind wir auch rein zufällig, weil genau das von 1516 ist das deutsche Reinheitsgebot das älteste Lebensmittelgesetz der Welt. Und das gilt noch immer. Und dann, ja, darüber wollen wir dann auch reden, die erste gedruckte Zeitung der Welt, die Relation, erschien 1605. In Straßburg.
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0: Gleich hinter der Reklame hören wir wie versprochen noch Musik von Tamper City, Self-Aware, apropos Werbung. Wir reden ja heute darüber, welcher TV- oder auch Radiowerbespruch geht euch einfach nicht mehr aus der Birne. Könnt ihr reinschicken per WhatsApp. Barbara Steiner meint, nichts ist unmöglich. Genau, Toyota. Oder ohne Scheuern, ohne Bücken, einfach nur aufs Knöpfchen drücken. Alles strahlt und funkelt hell von selbst mit Wannenspray. Ja, genau. Oder das hier von Carla Deppe. Bondo Ellis, das famose Zartgemüse aus der Dose, auch so ein Klassiker, oder? Ja, und Björn ist auch dabei, der hat es auch mal selber eingesprochen, was ich auch höchst interessant finde.
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0: Auf der anderen Seite der Nachrichten hört ihr das. Bei dem Wetter kann man schön mitsingen. Ey, das ist Zartmann und der hier verbreitet auch gute Laune. Ray Dalton mit Blood Running. Wir blicken zur 12 Uhr.
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2: Im Studio Nanju Kuhlmann. Schönen guten Tag. Der Buckelwal ist frei. Der in die Nordsee transportierte Wal ist seit heute Morgen 9 Uhr nicht mehr in dem Lastkahn. Christiane Hampe, hat er sich selbst freigeschwommen?
3: Ob er hinausbuxiert werden musste oder selbst rausgeschwommen ist aus seinem Reisebett, das ist unklar. Klar ist, der Wal schwimmt jetzt im offenen Meer. Nach Angaben von Beobachtern vor Ort stößt er Fontänen aus. 4 Tage lang war der mehrfach gestrandete Wal, der zuletzt wochenlang vor der Insel Pöhl feststeckte, bis zur Nordsee transportiert worden, finanziert von einer privaten Rettungsinitiative. Jetzt hoffen alle, dass das geschwächte Tier es mit dem Atlantikstrom weiter hoch in den Norden schafft, dort, wo es eigentlich hingehört.
2: Rund 5000 US-Soldaten sollen Deutschland verlassen, und zwar innerhalb eines Jahres. Das hat das US-Verteidigungsministerium angeordnet. Hintergrund sind Spannungen zwischen Deutschland und den USA wegen des Iran-Kriegs. Kanzler Merz hatte den Kurs von US-Präsident Trump scharf kritisiert. Das Bundeskartellamt will genau prüfen, ob und wie der Tankrabatt an die Autofahrer weitergegeben wird. Das hat Kartellamtspräsident Mundt bekräftigt und klargestellt, die Entlastung ist nicht für die Mineralölkonzerne bestimmt. Gestern waren die Preise an den Tankstellen deutlich gesunken, zum Mittag aber auch wieder gestiegen. Das hat auch der ADAC festgestellt. Aber so Sprecherin Katrin von Brandenburg im ZDF.
4: Mittelfristig rechnen wir nicht mit dauerhaften Preisen unter 2 Euro. Dazu liegt der Rohölpreis zu hoch und dafür nehmen auch Mineralölkonzerne tatsächlich die Möglichkeit, um 12 Uhr Risikoaufschläge draufzuschlagen, zu stark war.
2: Seit dem Sturz des Assad-Regimes vor 1,5 Jahren sind rund 1,6 Millionen Flüchtlinge in ihr Heimatland Syrien zurückgekehrt. Fast alle aus den Nachbarländern Türkei, Libanon und Jordanien. Das berichtet die Welt am Sonntag unter Berufung auf Zahlen des UNHCR. Die Bundesliga-Saison ist auf der Zielgerade. Am 32. Spieltag gibt's heute unter anderem das Duell Erster gegen Letzter. Meister Bayern empfängt Schlusslicht Heidenheim. Die Heidenheimer müssen dringend punkten, um noch Chancen auf den Klassenerhalt zu haben.
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5: Viele Wolken hängen heute Vormittag vor allem im Westen am Himmel. Sonst scheint auch oft die Sonne und es bleibt trocken. Ab dem frühen Nachmittag kommen dann im Westen auch Schauer auf, vereinzelt auch kräftige Gewitter. Dazu wird es heute verbreitet sommerliche Warme mit Höchstwerten zwischen 25 und 29 Grad. Morgen ist es dann weiter wechselhaft mit Schauern und Gewittern bei ähnlichen Temperaturen.
0: Ich schwitze ja schon, wenn die Temperaturen vorliest.
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0: Dach zusammen. Heute eine kleine Weltdauerwerbesendung. Tut mir leid, aber es ist eine Kultwerbesendung, muss man ja sagen. Weil wir reden heute darüber, Mensch, welcher TV-Spruch aus der Werbung oder auch Radiowerbung ist euch einfach nicht mehr aus dem Kopf gegangen. Hat man geschafft, euch das im Prinzip zu implantieren? Gerne reinschicken. 05136 80 23 835. Eli meint, Meister Popper macht so sauber, dass man sich drin spiegeln kann. Ja, sehr gut. Oder hier, Tim Lux und auch Rainer Kraft haben dasselbe reingeschickt. Nämlich, Rainer Kraft schreibt noch dazu, bei mir hat die Gehirnwäsche funktioniert. Carglass repariert, Carglass tauscht aus. Haben wir eben gerade auch gehört. Angelika Kröger schreibt dazu Nespresso. Oder, der hier ist auch gut, der Trick mit dem Knick und die Masche mit der Tasche. Welche Werbung ist das? Genau, Rittersport. Und dann der hier. Kaum stehe ich hier und singe, kommen sie von nah und fern und fangen an zu knabbern. Sie haben halt Ötchen gern.
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10 nach 12 und ich muss mal einen großen Dank rausschicken. Ja, ein ganz großes Dankeschön geht raus an meine Eltern. Dankeschön, Mama und Papa. Dass ihr mich als Kind so verarscht habt. Tja, das muss man doch mal ehrlich sagen. Mensch, was haben uns unsere Eltern damals für Lügen aufgetischt, oder? Und so, umso älter du wirst, umso mehr merkst du eigentlich, was die dir da für einen Quatsch erzählt haben. Beispiel. Cola hilft beim Magen-Darm. Klar freust du dich als Kind, wenn du dann mal Cola trinken darfst. Und es gibt natürlich auch andere, limonadenhaltige Erfrischungsgetränke. Aber das ist scheiße, was sie da erzählt haben. Weil der Zucker gibt einen schnellen Energieschub und triggert Dopamin. Also man fühlt sich einfach nur mal kurz besser. Danke, Mama und Papa, dass ihr da so wart. Oder ja, sowas wie Wunden heilen besser an der Luft. Ich weiß gar nicht, wer so einen Quatsch irgendwann mal erfunden hat, aber das stimmt nicht, weil mit dem Pflaster geht alles besser. An der Luft bildet sich nämlich schnell eine Kruste. Darunter bleibt eine Schicht aus Bakterien, Schmutz und auch abgestorbenem Gewebe. Und der ganze Shit kann einfach nicht abfließen. Also lieber Pflaster drauf und regelmäßig wechseln. Tipp hier von der Weekend Show. Oder sowas hier. Die Zunge hat verschiedene Geschmackszonen. Das ist auch völliger Nonsens. Wir können überall alles schmecken. Geschmackspapillen. Also diese roten Punkte auf der Zunge sind nämlich bei Menschen lustigerweise gleich verteilt. Oder Achtung, das hier auch. Das glauben ja auch noch einige erwachsene Menschen heute, dass man nachts bei offenem Mund Spinnen ist, ne? Es ist zum Glück nicht so. Ihr könnt durchatmen, denn die meisten Spinnen chillen im Netz. Die, die rumlaufen, haben gar keinen Bock auf Menschen. Also bitte, bitte keine Sorgen machen. Oder sowas hier. Schlafwandler darf man nicht wecken. Nein, bitte. Bitte. Es ist schwer, sie zu wecken, weil sie in einer Tiefschlafphase sind. Gefährlich ist es aber nicht. Am besten sanft zurück ins Bett leiten. Wenn man sie zu doll weckt, können sich Betroffene ganz krass erschrecken. Also glaubt nicht alles, was eure Eltern euch sagen.

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0: Hat so fast 1 Milliarde Streams, hat er die Herzen der Musikliebhaber erobert und zählt zu den wirklich aufregendsten neuen Projekten der Musikszene. Ja, er hat auch schon mit einigen bekannten Künstlern der Branche zusammengearbeitet, unter anderem mit Joel Corey, Ella Henderson, Imanbag, Clocklock oder auch hier das Teil mit Tom Walker. Auch so ein All-Time-Favorite. Und auf seiner mitreißenden neuen Single wird Glockenbach ja von der in London lebenden Singer-Songwriterin Sam Harper unterstützt. Ja, die den Track mit ihrer unverwechselbaren Stimme bereichert. Inhaltlich dreht sich alles um ja diesen einen gewissen Zustand, nämlich auf der Tanzfläche stehen, irgendwann nicht mehr denken, sondern einfach nur fühlen. Ihr könnt die Nummer jetzt in euren Ohren fühlen. Neu in der Weekend-Show, Glockenbach und Sam Harper, Lost.
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0: Und so klingt der Laden in der nächsten halben Stunde. Robbie Williams kommt zu euch in die Boxen mit Lost und der hier. By Your Side, Wendelu und Jayla, der Blick zur Halb 1.
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0: Und die hat heute so einen kleinen Button bei euch in den Boxen kleben. Oh, Achtung, Dauerwerbesendung, unbezahlte Werbung. Ja, es gibt ja Werbung, die triggert uns. Ne? Da sind Sprüche drin, die vergessen wir ein Leben lang nicht mehr. Und über die reden wir heute. Was ist so ein Werbespruch, den ihr nicht mehr aus dem Kopf bekommt? Egal, ob es Fernseh- oder auch Radiowerbung ist. Könnt ihr gerne reinschicken per WhatsApp wie Holger Rathke. Like Ice in the Sunshine. Natürlich erinnern wir uns daran. Oder Timo Eschern. Denn wer sich mit Allianz versichert, der ist voll und ganz gesichert. Ja. Oder ich will so bleiben, wie ich bin. Du darfst. Die Margarine, ne? Oder der hier ist auch gut. Mars

0: Wir haben soeben die 3 Minuten 30 Schallgrenze erreicht. An dieser Stelle blenden wir den Titel für Sie aus.
1: Hallo zusammen, es ist 12 Uhr und 35 Minuten. Hier ist sie, eure Weekend-Show. Und seit gut 5 Wochen geht er jetzt, nämlich der neue Tankrabatt. Und ja, die neue Regelung soll dafür sorgen, dass Mineralölkonzerne nur noch einmal am Tag, nämlich um 12 Uhr am Mittag, die Preise erhöhen dürfen. Ja, das sogenannte Österreich-Modell. Und seit gestern kommen ja noch 17 Cent Tankrabatt dazu. Die Regierung hat sich erhofft, dass die Preise dadurch etwas sinken würden. Doch was sagt die Praxis? Wie fällt denn eigentlich so die erste Bilanz aus? Darüber will ich jetzt sprechen mit Christian Siedenbiebel. Er ist Redakteur im Finanzressort der Frankfurter Allgemeinen Zeitung. Einen wunderschönen guten Tag, Herr Siedenbiebel.
2: Guten Tag.
1: Ich grüße Sie, Herr Siedenbiebel. Ich sagte es ja eben schon, dass mit dem Österreich-Modell wollte ja die Regierung die dramatisch gestiegenen Spritpreise etwas einfangen. Wie fällt denn jetzt die erste Bilanz aus?
2: Nach 3 Wochen sieht es jetzt wohl so aus, dass das Preisniveau gestiegen ist, statt zu fallen. Beabsichtigt war ja, dass man damit zumindest irgendwie die hohen Preise ein bisschen bekämpfen kann. Das scheint irgendwie gar nicht geklappt zu haben. So ganz einfach ist es ja nicht, das zu vergleichen, ja, weil man nicht weiß, wie hoch die Preise gewesen wären, wenn es diese neue Regel nicht gibt. Aber der ADAC hat in einer Studie jetzt mal verglichen, wie groß der Abstand zwischen Rohölpreis und Benzinpreis in Deutschland im März war und wie das dann im April war. Und da kann man zumindest sehen, dass dieser Abstand durch die neue Regel größer geworden ist. Das Preisniveau ist also gestiegen, statt zu fallen.
1: Das war ja irgendwie zu erwarten. Das bedeutet, die Konzerne preisen offenbar ein Polster zu ihren Gunsten ein, oder?
2: Ja, die dürfen ja jetzt nur noch einmal um 12 Uhr mittags die Preise anheben und danach höchstens wieder senken. Weil sie nicht genau wissen, wie der Tag dann weitergeht bei der Konkurrenz, heben sie um 12 Uhr vorsichtshalber die Preise lieber ein bisschen mehr an. So im Durchschnitt sind das bei Super E10 immer 9 Cent je Liter, die mittags um 12 Uhr die Preise steigen. Und bei Diesel sind es sogar 10,5 Cent. Danach gibt es dann wohl Preissenkungen so nach und nach in Richtung Abend. Aber insgesamt kommt dabei also ein höheres Niveau raus, als es vorher war.
1: Und was bedeutet das jetzt in der Praxis für uns Autofahrer? Wann ist es jetzt eigentlich die beste Zeit zum Tanken?
2: Ja, am besten tankt man jetzt kurz vor 12 Uhr. Früher war das ja mal abends am besten. Abends waren die Preise am niedrigsten, bevor dann in der Nacht ein paar Tankstellen zugemacht haben und der Preis wieder ein bisschen hochging. Aber so in den frühen Abendstunden war es früher am besten, jetzt kurz vor 12.
1: Ja.
2: Dann liegt der Preis so 2,7 Cent je Liter unter dem Tagesdurchschnitt. Aber abends ist es auch nicht so ganz schlimm mit den Preisen, sondern abends ist es so ungefähr der Tagesdurchschnitt. Was man nicht machen sollte, ist um genau 12 Uhr oder kurz danach tanken, da sind die Preise am höchsten, das ist also falsch. Und die guten Zeiten zum Tanken sind kürzer geworden, das ist diese Phase kurz vor 12. Aber die Abendstunden sind auch nicht unendlich schlecht, was den Tagesablauf betrifft.
1: Und haben die Autofahrer das schon verinnerlicht und was sagen die zu der neuen Regelung?
2: Ja, vorher hatten ja viele geschimpft, dass die Preise sich so im Laufe des Tages total oft verändern und dass es einem passieren kann, dass man sich irgendwo im Internet eine billige Tankstelle rausgesucht hat, man fährt dann dahin und dann steigen da die Preise. Das war die Unzufriedenheit mit der alten Regel. Aber jetzt gibt es auch eine Umfrage, wie die Autofahrer denn die neue Regel finden. Da gibt es 21%, die loben sie, aber ungefähr doppelt so viel, also 42% äußern sich ablehnend. Also die meisten haben doch das Gefühl, dass es nicht besonders günstig für sie ist. Zumal gerade diese Zeit so kurz vor 12, wenn die Preise jetzt sehr niedrig sind, da arbeiten ja viele Leute, da hat auch nicht jeder Zeit, jetzt zu tanken zu fahren. Ja,
1: das stimmt natürlich auch. Herr Siedenbiebel, ich sage vielen Dank für die Einschätzung, machen Sie es gut, tschüss.
2: Vielen Dank und tschüss.
1: Christian Siedenbiebel von der FAZ zum vor gut 5 Wochen eingeführten Österreich-Modell, welches die Spritpreise hier bei uns in Deutschland nicht, wie erhofft, zum Senken bringt.

Genau, Hideaway, das ist der Sound für euren Sommertag heute, ne? Strahlendes Wetter da draußen, Kaiser, gerade angemacht. Hier in der Weekend Show und jetzt kümmere ich mich um eure Vermisstenanzeigen. Es gibt Musik, die vermisst ihr im Radio. Die schickt ihr mir jede Woche fleißig und einlose ich immer aus, den ich dann einfach mal ins Radio baller, den Song, den ihr dann vermisst und gerne hören wollt. Wenn ihr da auch Musik irgendwo rumliegen habt, von mir aus im Keller, auf dem Balkon, Terrasse oder im Pool, der noch nicht gefüllt wurde, herschicken per WhatsApp 051 3680 23 835, könnt ihr gerne Geschichte mit zuschreiben. Wie gesagt, ich habe hier eine Box und da ziehe ich immer einen Zettel raus. Kommt immer neues Futter rein und heute darf sich freuen Marina. Sie kommt aus Ellwangen. Sie schreibt dazu, ein leider gescheiterter Comeback-Versuch im Jahr 1999. Hat mir damals wirklich sehr gut gefallen, der Song. Und auch heute höre ich ihn einfach noch ganz gern. Finde ihn absolut genial, kann dazu super tanzen und macht eine tolle Stimmung. Überzeugt euch selbst jetzt, hier ist sie nämlich, Diana Ross, Not Over You Yet.

0: Ja, es ist schon erstaunlich, wie es die Werbung schafft, sich in unseren Kopf zu brennen. Weil wir reden heute darüber, TV- oder Radio-Werbesprüche, die ihr einfach nicht mehr vergesst, die ihr heute noch aufsagen könnt. Gerne reinschicken per WhatsApp 051 3680 23 835. Alexandra Gruß hat sich gemeldet mit dem Alten hier, ich glaube aus den 80ern. Nogga dir ein. Oder hier, Mike Krüger schreibt, ich habe gar kein Auto. Oh ja. Oder auch der hier, den hören wir heute noch und der geht einfach nicht aus dem Kopf. Und er klingt auch noch so ähnlich. Geht ins Ohr, bleibt im Kopf.
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0: Und das hier habt ihr in den nächsten 30 Minuten ganz im Ohr. Be My Lover, der Sound der 90er von La Bouche. Und das hier. Oh ja, Stromae, à la danse. 13 Uhr ist es.
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2: Im Studio Nanju Kuhlmann. Schönen guten Tag. Der Buckelwal, der wochenlang vor der Insel Pöhl festsaß, schwimmt jetzt in der Nordsee. Der Wal ist seit heute Morgen nicht mehr in dem Lastkahn, der ihn dorthin gebracht hat. Christiane Hampel, ist er damit jetzt gerettet?
3: Ob der geschwächte Wal jetzt gerettet ist, das ist noch nicht ausgemacht. Er ist ja schon mehrfach gestrandet in der Ostsee und lag auch wochenlang im Flachwasser fest. Die Helfer der privaten Rettungsinitiative hoffen natürlich jetzt, dass der Wal den Weg weiter Richtung Norden findet, dorthin, wo er eigentlich hingehört. Die Dänen haben bereits klargemacht, sollte er nochmals in Dänemark stranden, dann wird es keine weitere Hilfe für das Tier geben, denn Dänemark sieht Walstrandungen als natürliches Phänomen an.
2: In Berlin bleibt man gelassen angesichts der Ankündigung, dass die Amerikaner 5000 Soldaten aus Deutschland abziehen wollen. Was sagt denn Verteidigungsminister Pistorius zu dem Teilabzug? Laura König.
4: Verteidigungsminister Pistorius sagt, eine gewisse Truppenreduzierung sei ohnehin erwartet worden. Die Rede sei jetzt von 5000 der insgesamt fast 40.000 bei uns stationierten Soldatinnen und Soldaten. Deutschland ist ja auch für die Amis wichtig. Der Luftwaffenstützpunkt Ramstein ist Knotenpunkt für die Einsätze im Nahen Osten. In Stuttgart ist das US-Regionalkommando für Europa und Afrika. Die US-Armee unterhält aktuell rund 20 Einrichtungen in Deutschland, vor allem im Süden und Südwesten.
2: In den kommenden Wochen soll es auf dem Tisch liegen, das Konzept für eine Steuerreform. Das kündigte Finanzminister Lars Klingbeil in der Süddeutschen an. Er will kleinere und mittlere Einkommen entlasten und Spitzenverdiener mit sechsstelligen Gehältern stärker zur Kasse bitten. Sollte Trump seine Ankündigung wahrmachen und die Zölle auf Autos aus der EU tatsächlich auf 25% erhöhen, drohen Gegenmaßnahmen. Das stellte die EU klar. Man halte sich alle Optionen offen. Vorwürfe, man halte sich nicht an das vereinbarte Handelsabkommen, weist Europa zurück. In der Fußball-Bundesliga gibt's zum Endspurt nochmal direkte Duelle im Kampf um die Königsklasse. RB Leipzig ist im Topspiel am Abend in Leverkusen gefordert. Zuvor spielt Stuttgart gegen Hoffenheim. Außerdem hat unter anderem noch Meister Bayern das Tabellenschlusslicht aus Heidenheim zu Gast.
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5: Verbreitet ist es aktuell sonnig und trocken. Nur im Westen und Nordwesten Deutschlands ziehen mehr Wolken durch. In den nächsten Stunden kommen da erst Schauer runter und später sind auch mal einzelne, teils kräftige Gewitter drin. Das Ganze bei maximal 25 bis 29 Grad. Morgen gibt's mal mehr, mal weniger Wolken. Im Südosten wieder länger Sonne. Im Nordwesten weiter Schauer und Gewitter bei maximal 31 Grad.
0: Ich habe zu danken bei euch beiden. Und übrigens zu Timmy gibt's auch gerade Neuigkeiten. Kommt gerade rein. Man hat das Signal, also der ist ja getrackt, zu ihm verloren. Und ich hab's heute Morgen noch gesagt. Wartet mal ab, der kommt zurück.
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0: Ja, das Norm Randl. Guten Tag zusammen, schön, dass ihr da seid. Und wir reden heute ein bisschen auch über Werbesprüche, die einfach nicht aus eurem Kopf rausgehen. Sozusagen heute die Dauerwerbesendung. Aber ja, es gibt ja viele tolle Produkte. Und reingeschickt hat sich Doreen, oder hat was, Doreen Mund. Wer hat's erfunden? Die Schweizer von Ricola. Dann Torben Söderberg-Günther hat reingeschrieben, Beisen, nur echt mit 52,10, richtig. Und dann hat er noch was geschrieben, nämlich Backen ist Liebe, Sanella ist Backen. Alles Werbesprüche, die er nicht aus dem Kopf bekommt. Ryder heißt jetzt Twix, sonst ändert sich nichts. Anni Ehrenstein verdankt mal dieses hier. Und dann von Katrin Schibol-Ogschet, Persil, da weiß man, was man hat. Oder das hier ist auch gut. Von Ute Horner. It's not a trick. 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

0: 13:11 Uhr. Jetzt schauen wir mal, was bei unseren Weekend-Show-Stars los ist.
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0: Und das hier, das sind meine Themen heute. Sie lässt Stimme und Aussehen patentieren und 100 Millionen Dollar in der ersten Woche. Sie ist wirklich einer der größten Stars unserer Zeit. Und zwar diese Dame hier. Na klar, erkannt Taylor Swift, ihre Songs haben Milliarden von Streams, ihre Privatflugzeugreisen sind zum Meme geworden und jetzt hat sie auch ein Patent angemeldet, das verhindern soll, dass man mit ihr KI-Kunst macht. Und Taylor Swift hat deswegen letzte Woche 2 Markenpatente angemeldet und zwar dabei geht es um ein Bild von ihr auf der Bühne mit Gitarre umhängt und ja, hohen rosa Stiefeln. Und ihre Stimme, genauer gesagt, sind es da 2 Aufnahmen, in denen sie ihr letztes Album The Life of a Showgirl bewirbt. Damit kann Swift jetzt nicht nur dagegen vorgehen, wenn jemand ihre Stimme oder mit KI identische oder auch nahezu identisch nachgebaut, sondern auch gegen KI-Produktion, die confusionally similar, also das ist die verwechslungsfähig ähnlich sind. Das ist eine juristische Formulierung, die im KI-Bereich häufig verwendet wird. Tja, er ist da. Das Biopic vom King of Pop. Michael Jackson. Großes, hochglanzpoliertes Kino ohne Platz für Ecken und Kanten. Ja, so lautet das Urteil vieler Filmkritiker und auch ja, im Hinblick auf die Vorwürfe, die gegen Michael Jackson ja seit langem im Raum stehen, gab es Kritik, sexueller Missbrauch von Kindern und Minderjährigen, Manipulation und allem. Das alles kommt nicht vor in Michael. Paris Jackson, die Tochter vom King of Pop, distanziert sich ganz deutlich vom Biopic Michael und spricht ja davon, dass im Film massenhaft volle Unwahrheiten drin seien. Und trotzdem, laut Medienberichten hat das Biopic in der ersten Woche, fast 100 Millionen Dollar in USA eingespielt. Weltweit waren es deutlich über 200 Millionen Dollar. Und damit hat Michael die beste Eröffnungswoche eines Biopics jemals hingelegt. Vorher hielt den Rekord der Film Oppenheimer aus dem Jahr 2023 über den US-amerikanischen Physiker J. Robert Oppenheimer. Auf dem 2. Platz folgten dann Bohemian Rhapsody über Freddie Mercury und seine Band Queen. Das alles wurde jetzt vom neuen Michael Jackson Biopic in den Schatten gestellt.
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0: anderen Seite hätten wir dann noch das Miniaturmuseum, lockt natürlich auch immer Millionen von Menschen jedes Jahr an. Und dann gibt es natürlich noch die Rote Meile Nummer 1. St. Pauli, ja, in Deutschland, wie gesagt, die Rote Meile Nummer 1. Und die hat ja auch ihre eigenen Geschichten. Nun stellen wir uns einfach mal vor, es ist so ein Klassentreffen in Hamburg. Und einer hat einen Hintergrund als Mitarbeiter in St. Pauli. Es könnte peinlich werden.
1: Mittlerweile ist der Kiez hier eine Partymeile mit Geschichte. Und die kann Olli aus eigener Erfahrung erzählen.
2: Ich habe hier auf St. Pauli mehr oder weniger alles gemacht, was man für Geld machen kann. Ich war Barmann, ich war Türsteher, ich war Koberer. Ich habe aber auch im Puff gearbeitet. Ich habe 2 Jahre im Bordell gearbeitet als Wirtschafter. Haben wir Puffgänger unter uns? Ja? Puffgänger? Ich habe 2 Jahre im Puff gearbeitet und das eine oder andere Gesicht kommt mir echt bekannt vor.
0: Gut, kommen wir mal zu Albert Einstein. Geht ja als einer der bedeutendsten Physiker und der Wissenschaftsgeschichte und weltweit als einer der bekanntesten Wissenschaftler der Neuzeit. Sein größtes Werk war und ist die Relativitätstheorie. Oh, aber der hat ja noch viel mehr erfunden. Das wusste ich auch nicht. Und man lernt ja nicht aus. Und ihr lernt jetzt auch etwas dazu.
3: A Quadrat plus B Quadrat ist C Quadrat. Ist das nicht von Albert Einstein sogar? Ich glaube ja, der hat Formeln gemacht. Ja. Weil so dumm, wie ich vielleicht aussehe, bin ich gar nicht. Und das ist geil.

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0: gleich in der Show zu hören. Der großartige Ascher mit dem Song Nam. Und wenn ich gehe, dann so wie ich gekommen. Udo Lindenberg zusammen mit Apache 207, der Komet.
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0: Und wenn die Werbung Sprüche raushaut, die wir nicht mehr vergessen, dann haben sie alles richtig gemacht, weil darüber reden wir. Welcher Werbespruch aus TV- oder Radiowerbung habt ihr einfach nicht vergessen? Danke für eure Meldung. Nesse hat sich gemeldet mit Ist der neu? Nein, mit Perwoll gewaschen. Auch so ein geiler. Oder hier von Jochen Klose. Dann geh doch zu Netto. Oder der hier ist auch sehr gut. Und er kam rein von Mila Nerstedt. Geht nicht, gibt's nicht. Die Praktika-Werbung auch. Never.

Auch ein geschichtsträchtiger Song von Take That, Never Forget. Ja, mit dem Song haben sie sich damals dann von der großen Bühne verabschiedet, wurde die Trennung bekannt gegeben. Ah, herrlich, oder? So ein schöner 90er. 13.37 Minuten, das ist hier eure Weekend Show an diesem Samstag, die irgendwie zu so einer Dauerwerbesendung mutiert ist. Aber nicht, weil ich nur Werbung spiele, sondern weil wir heute darüber reden, was sind so Werbesprüche, die ihr einfach nicht aus dem Kopf rausbekommt. Total von getriggert. Und großartig, was ihr mir hier alles reinschickt und wie viel ihr mir hier reinschickt. Also ich bin schwer begeistert. Rolf Koopmann meint zum Beispiel, Palim, Palim. Ja, gut. Oder dann von Martin Reimer, irgendwas stimmt mit Hasi nicht, ja. Oder hier von Klaus Bartels wurde auch immer gesungen, Musterhausküchenfachgeschäft. Und ihr merkt, selbst ich kann das noch. Nicht gleich in die Luft gehen, rauche lieber eine HB. Ja, da gab es auch Zigarettenwerbung, mittlerweile tatsächlich verboten. Oder 00 und im Bad und WC ist alles okay. Sehr viele sind getriggert vom Seitenbacher Müsli, das habe ich schon herausbekommen. Auch bei vielen ist übergeblieben, ich habe gar kein Auto. Ja, auch gut. Oder während in Villa Bajo noch geschrubbt wird, wird in Villa Riba schon gefeiert. Ja, Ferry Ultra war das. Morgens 9:30 in Deutschland, habe ich heute Morgen auch schon gesagt. Oder der hier von Vera Haller, After Eight, die feine englische Art. Oder Frosta ist für alle da. Ja, auch sehr gut. Oder dieser Spruch auch, erstmal zu Kenny. Ja, den gibt es heute noch.

0: Es geht ja heute um die Werbung. Und welche Werbung kriegt ihr nicht aus dem Kopf? Verena Neiler hat mir eine WhatsApp geschickt und sie kann folgende Werbung auswendig aufsagen. Stell dir mal vor, da ist ein Platz, du weißt schon wo. Da schenkt man dir ein Lächeln und sagt, einfach gut. Bei McDonald's ist es einfach gut. Denn McDonald's hat die Art, die ich mag. Alles da für den Tag. McDonald's ist einfach gut. Ja. Was für uns Kinder natürlich auch immer ein Highlight war, war Besuch bei McDonald's. Und es gibt andere Tempel noch, wenn die Eltern mit uns dahin gegangen sind. Und Tutti Tran war mit seinem Papa auch mal bei Mc's. Das Problem war aber die Bestellung, was sein Papa Vietnamese ist.
1: Da machen wir dran. Klassischer Dialog bei McDonald's. 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

Also ich feiere diesen 90er von Tom Cochrane. Life is a Highway. Gehen wir mal von den Straßen dahin, wo es Wasser ist, an die Strände Ost- oder Nordsee. Wenn ihr da gerade dieser Show zuhören solltet, gönnt euch mal ein Fischbrötchen. Ja, gönnt es euch, weil heute am 2. Mai ist Weltfischbrötchentag. So, und damit will ich mich verabschieden, denn ich muss jetzt gehen, deswegen bitte keine Klage, denn ich komme wieder, keine Frage. Die Weekend-Shows alle, ich bedanke mich fürs Online an diesem wunderschönen Samstag, wünsche euch noch ein traumhaftes Restwochenende und würde mich natürlich freuen, wenn ihr nächste Woche auch wieder mit dabei seid. Wo er mich findet, da wo er mich heute gefunden hat. In Live, Farbe, Bunt, Stereo, Doppel Surround, wie er mich gerne hättet. Alles nur eine reine Einstellungssache. Leitung und Moderation dieser Sendung hatte gewohnt der Kurz. Ich sage ciao, tschüss, bye bye, bin dann raus für heute. Auf Wiederhören.

geht es nach Italien und in eine Stadt, in die ich später nochmal genauer drauf eingehe. Das heißt, ich möchte ein bisschen ja, euch mit auf meine Reise nehmen, mit Vorfreude, kleinen Geschichten und spannenden Fakten. Bleibt auf jeden Fall dran.

Hallo meine Lieben, ihr seid bei Connect Radio. Mein Name ist Steffi und ich freue mich, dass ihr wieder eingeschaltet habt. Also, ich muss euch ehrlich sagen, diese Entscheidung, einfach mal jetzt auch nochmal spontan wegzufliegen, fühlt sich für mich richtig gut an. Gerade jetzt im Frühling, wenn alles neu beginnt, passt das für mich einfach perfekt. Italien ist ja für viele Deutsche eines der absoluten Lieblingsreiseziele. Und ich glaube, das liegt nicht nur am Wetter. Klar, Sonne, Meer und gutes Essen sind schon ziemlich überzeugend. Aber da steckt noch mehr dahinter. Es ist dieses Lebensgefühl, dieses Dolce Vita, wie die Italiener und Italienerinnen auch sagen. Alles wirkt ein bisschen entspannter und auch ein bisschen genussvoller. Man nimmt sich Zeit für einen Kaffee, für ein Gespräch, für das Leben an sich. Und genau das möchte ich auch. Einfach mal abschalten, genießen und neue Eindrücke sammeln. Und ich bin gespannt, was mich in dem italienischen kleinen Städtchen Bari erwartet.

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Das war ein sehr nicer Track. Willkommen zurück bei Connect Radio. Ich habe es eben ganz kurz angeteasert. Apropos Bari. Vielleicht fragt ihr euch jetzt, wo genau liegt das eigentlich? Bali kennt man, Bari? Naja, Bari ist eine Hafenstadt im Süden Italiens, in der Region Apulien, direkt an der Adriaküste. Und was viele nicht wissen, Bari ist eine der wichtigsten Städte dort, mit einer richtig schönen Altstadt und einer langen Geschichte. Ein spannender Fakt ist, dass die Altstadt von Bari, Bari Vecchia, sorry für die Aussprache, ein echtes Labyrinth ist aus engen Gassen. Dort sitzen oft noch ältere Frauen vor ihren Häusern und machen frische Pasta. Ganz traditionell von Hand. Allein diese Vorstellung macht doch schon Lust aufs Reisen, oder? Ich freue mich auf jeden Fall total auf diese Momente.

Was Italien generell so besonders macht, da möchte ich mit euch drüber sprechen. Ihr seid bei Connect Radio. Für mich ist es bei Italien die Mischung aus Tradition und Lebensfreude. Zum Beispiel das Essen. In Italien ist es einfach nicht nur Nahrungsaufnahme, es ist ein soziales Ereignis. Man sitzt zusammen, man redet, man lacht, man genießt. Und oft dauert so ein Abendessen mehrere Stunden. Und dann natürlich der Kaffee. In Italien trinkt man Espresso, meistens im Stehen an der Bar. Schnell, aber intensiv. Ganz anders als bei uns, wo man sich eher gemütlich hinsetzt. Das sind auch genau die kleinen Unterschiede, die ein Land so spannend machen.

Ein weiterer Grund, warum Italien bei Deutschen so beliebt ist, es ist einfach auch von uns aus gut erreichbar. Ob mit dem Auto über die Alpen oder mit dem Flugzeug, man ist relativ schnell da und fühlt sich trotzdem wie in einer anderen Welt. Und dann diese Landschaften, von Bergen über Seen bis hin zu traumhaften Küsten. Italien hat einfach alles. Bari selbst liegt direkt am Meer und ich stelle mir schon vor, wie ich dort entlang spaziere, die salzige Luft einatme und einfach auch den Moment genieße.

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Ihr seid bei Connect Radio mit Steffi und ich nehme euch so ein bisschen auf die gedankliche Reise mit zu meinem Kurzurlaub nach Italien. Ich habe noch einen kleinen Fact über Bari. Die Stadt ist ein wichtiger religiöser Ort. Dort befindet sich nämlich die Basilika des heiligen Nikolaus. Ja, Nikolaus, den wir aus der Weihnachtszeit kennen. Seine Gebeine sollen dort aufbewahrt werden. Das zieht jedes Jahr viele Pilger an, nicht nur aus Italien, sondern aus der ganzen Welt. Schon verrückt, wie viel Geschichte und Bedeutung in so einer kleinen Stadt steckt, die viele vielleicht auch gar nicht am Schirm haben oder gar nicht kennen.

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ich merke, wenn ich euch so mitnehme und ein bisschen recherchiere, wie sehr ich mich auch auf die Reise einfach freue. Einfach mal raus aus dem Alltag, rein in neue Eindrücke, neue Gerüche, Geräusche, neue Menschen, nette Gespräche, Begegnungen, all das, was irgendwie auch dazugehört. Und vielleicht ist das auch genau das, was der Frühling mit uns macht. Er erinnert uns daran, dass es da draußen noch so viel zu entdecken gibt. Man muss nicht immer weit weg, aber manchmal tut es einfach gut, auch die Perspektive zu wechseln. Und genau das werde ich tun. Und vielleicht bietet sich für euch ja auch ein verlängertes Wochenende mal an, rauszugehen. Ich meine, das erste Mai-Wochenende ist ein verlängertes. Und es gibt jetzt im Frühjahr noch ein paar Donnerstage frei, wo man sagt, man könnte vielleicht das nutzen und nochmal, ja, ein bisschen wegzukommen aus den eigenen vier Wänden, ja, auch nochmal was anderes zu sehen, Eindrücke zu gewinnen. Und vielleicht habe ich jetzt den ein oder anderen oder die ein oder andere auch mit inspiriert.

So, meine Tasche ist fast gepackt. Ich bin bereit für Italien. Ich hoffe, ich konnte euch ein bisschen mit meiner Vorfreude anstecken und euch vielleicht sogar noch inspirieren, selbst was Neues zu planen. Egal ob ein großer Urlaub oder ein kleiner Ausflug, der Frühling ist die perfekte Zeit dafür. Falls ihr schon mal in Bari wart oder vielleicht auch irgendeinen Urlaub jetzt plant, schickt uns gerne, oder vielleicht seid ihr ja auch gerade im Urlaub, schickt uns gerne auf connectradio-nürnberg eure Inspirationen, Tipps mit. Ich freue mich immer über eure Eindrücke. Und ja, vielleicht melde ich mich dann auch danach oder vielleicht auch sogar vor Ort mit Eindrücken aus Bari zurück. Mal sehen, ob sich bei mir die Zeit findet. Das kann ich immer im Voraus schlecht sagen, aber ich versuche es auf jeden Fall. Also folgt uns gerne auf Instagram, da bleibt ihr brandaktuell dabei. Bis dahin wünsche ich euch eine tolle Zeit, genießt das schöne Wetter und bleibt neugierig und offen. Ciao, ciao und bis ganz bald. Eure Steffi.

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1: Im Studio Mia Hin. Schönen guten Tag. Der Buckelwal, der wochenlang vor der Insel Pöhl festsaß, schwimmt jetzt in der Nordsee. Heute Morgen wurde er im Skagerrak vor der Nordspitze Dänemarks freigesetzt. Ob er jetzt gerettet ist, ist noch offen. Aktuell sind noch keine Tracker-Daten bekannt. Was aber auch nicht ungewöhnlich ist, sagt der Walforscher Jan-Olaf Meinecke bei Welt TV.
2: Die nächsten Tage sind erstmal entscheidend, dass er überhaupt da durchkommt. Das heißt aber noch nicht, dass er jetzt überleben wird. Ich sage mal, wenn er die nächsten Tage schafft, dann sind wir bei 50-50. Er hat viel Fettreserve verbraucht und es waren natürlich extreme, anstrengende Wochen. Und deshalb bleibt jetzt nur zu hoffen, dass wir vielleicht etwas Informationen bekommen, wo das Tier sich aufhält in den nächsten Tagen.
1: Die Vorsitzende der Wirtschaftsweisen Monika Schnitzer warnt vor weiteren staatlichen Rabattaktionen wie dem Tankrabatt. Der Augsburger Allgemein sagte sie, sie sehe schon mit Beginn der Sommerferien die nächste Diskussion aufziehen, weil Kerosin knapper und teurer wird. Dann könne eben nicht mehr so viel geflogen werden, so Schnitzer. Die EU will sich Trumps neue Zolldrohung nicht gefallen lassen.
3: 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Willkommen zum 32. Spieltag der Bundesliga. Der Phase der Saison, in der alles entschieden wird. Jeder Punkt kann Gold wert sein. Jeder Fehler kann alles verändern. Gänsehaut, Spannung, pure Fußballleidenschaft. Das ist das Runde, muss ins Eckige. Am Mikrofon für euch, Sascha Mario Kassner. Und wir gehen gemeinsam rein in diesen intensiven Fußballnachmittag. 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

Ja, hier ist er, euer Sascha Mario Kassner. Ich freue mich, dass ihr eingeschaltet habt bei Das Runde muss ins Eckige. Ja, ich habe jede Menge gute Musik dabei für euch und natürlich auch jede Menge neuer Informationen. Ich freue mich, dass ihr da seid und ich würde sagen, wir machen jetzt erstmal noch ein bisschen Musik. Crystal Rock und Pool Africa und danach Matthew Sarix und Quentin Berger mit 74-75 und dann kommen wir zum Tabellensatz der zweiten Bundesliga.

dann schauen wir doch einfach mal in die Bundesliga, und zwar in die zweite Reihen. Und zwar jetzt gehen wir rein in die Zahlen, rein in die Fakten. Der Blick auf die zweite Bundesliga wird konkret. Ganz oben an der Spitze, hier zählen aktuell vor allem Punkte, Torverhältnisse und Konstanz. Die Top-Teams trennen oft nur Nuancen. Ein Sieg kann dich auf Platz 1 katapultieren, ein Ausrutsch kostet direkt die Tabellenführung. Besonders auffällig starke Offensiven mit vier Treffer kombinieren wir mit stabilen Abwehrreihen. Mein Gott, bin ich heute wieder kompliziert. Naja, das breite Mittelfeld, Platz 5 bis etwa Platz 12. Hier ist alles möglich. Kaum Punktebestände, ähnliche Torverhältnisse, Serien entscheiden über Auf- oder Abwärtstrend. Ein Team mit 2 Siegen am Stück, plötzlich obendran, 2 Niederlagen, sofort wieder Druck von unten. Abstiegskampf pur, in Tabellenkeller geht's um jeden Zentimeter, ja, da rasen eben auf dem Rasen. Punktgleichheit ist keine Seltenheit, das Torverhältnis wird zum entscheidenden Faktor. Direkte Duelle haben echten Finalcharakter. Der Schlüssel zur Tabelle, Punkte bleiben die Währung Nummer 1. Torverhältnisse wird zum Zünglein an der Waage. Heimstärke VS, Auswärtsschwäche, oft spielentscheidend. Ja, eigentlich mein Fazit, diese Liga lebt von ihren extremen Dichte. Zwischen Aufstiegseuphorie und Abstiegsangst liegen manchmal nur wenige Punkte. Genau, also das muss man sich ja auch mal wirklich vor Augen halten. Jeder Spieltag kann die komplette Tabelle auf den Kopf stellen. Und genau deshalb dranbleiben hierbei. Das Runde muss ins Eckige mit eurem Sascha Mario Kassner. Ja, ich freue mich, dass ihr eingeschaltet habt. Und ich würde sagen, wir gehen direkt mal weiter mit Musik. Und dann eben den Tabellensatz der ersten Bundesliga.

Ja, wir haben noch knapp 9 Minuten bis zum Anpfiff. Dann schauen wir doch einfach mal in den Tabellensatz der ersten Bundesliga. Jetzt wird's königlich. Wir schauen für die Tabelle der Bundesliga und da ist ordentlich Druck auf dem Kessel. Spitze der Liga, Titelrennen auf Messerschneide. Ganz oben geht's um jeden Punkt. Die Top-Teams liefern Woche für Woche ab. Mit starken Offensiven, stabiler Defensive und oft beeindruckenden Torverhältnissen. Ein einziger Patzer kann hier den Unterschied machen zwischen Tabellenführung und Verfolgerrolle. Europazone, Kampf um die internationalen Plätze, die Plätze für UEFA Champions League, UEFA Europe League und UEFA Europa Conference League sind heiß begehrt. Einige enge Punktestände, direkte Duelle mit enormen Bedeutungen und Formkurven entscheiden über Europa oder Enttäuschung. Das Mittelfeld, die gefährliche Komfortzone, hier scheint es ruhig, ist es aber überhaupt nicht. Zwischen Platz 8 und 13 liegen oft nur wenige Punkte. Kleine Serien, große Sprünge, Absturz nach unten, jederzeit möglich. Abstiegskampf pur, Nervenproben, am Tabellenende geht's ums nackte Überleben. Punktegleichheit, keine Seltenheit. Torverhältnis wird entscheiden. Jeder Spieltag ein kleines Finale. Die entscheidenden Faktoren, ja klar, Punkte, Ausbeute im direkten Duell, Torverhältnisse als stiller Gamechanger, Heimstärke, VS Auswärtsform, Momentum, wer hat den Lauf zur richtigen Zeit? Ja, Premium-Fazit, also mein Fazit einfach, die Bundesliga zeigt sich in dieser Phase brutal ehrlich, wer jetzt liefert, bleibt oben, wer schwächelt, wird gnadenlos durchgereicht. Spannung auf allen Ebenen. Ja, bleibt dran und hört rein, was da so passiert. Ich würde sagen, wir spielen jetzt noch ein cooles Lied, Sound of Legend und Six mit

All That She Wants. Und danach kommt dann der Helmut mit Mehr spielt mit wem wo am Spieltag 32. Und dann dürfte man schon ziemlich weit dabei sein, um eben den Start in den Spieltag 32. Und danach kommt dann der Helmut mit Mehr spielt mit wem wo am Spieltag 32. Und dann dürfte man schon ziemlich weit dabei sein, um eben den Start in den Spieltag 32 zu begehen. Ja, genau. Ab durch die Mitte mit Sound.

0: 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Spieltag der Bundesliga. Und jetzt beginnt die Phase, in der jeder Pass zählt, jeder Zweikampf brennt und jedes Tor Geschichte schreiben kann. 5 Spiele gleichzeitig. 5 Stadien. Tausende Stimmen. Und Millionen, die mitfiebern. In München will der FC Bayern München gegen den 1. FC Heidenheim ein Zeichen setzen. In Frankfurt trifft Tradition auf Aufbruch, wenn Eintracht Frankfurt den Hamburger SV empfängt. Im Norden kämpft Werder Bremen gegen den FC Augsburg um wichtige Punkte. In Berlin wird's intensiv. Union Berlin gegen den 1. FC Köln, Kampf pur auf jedem Meter. Und in Hoffenheim, da wartet mit dem VfB Stuttgart ein Gegner, der jederzeit explodieren kann. Das ist kein normaler Spieltag mehr. Das ist die Crunch-Time der Saison und wir sind mittendrin. 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
1: Richtig, aber bis dahin können wir noch gleich einen Song spielen. Mount Noise Generation mit Around the World. Und dann dürfte eigentlich schon alles soweit sein. Dann ist 15:30 Uhr. Also bis gleich.

Ja, es haben bereits schon Spiele begonnen, aber noch nicht alle. Ja, alle stehen bereit, der Schiedsrichter schaut auf die Uhr und Anstoß bei das Runde muss ins Eckige, geht los. Jetzt rollen die Bälle und jetzt kann es richtig spannend losgehen, weil es sind ja nur noch 3 Spieltage bis zur Entscheidung. Das heißt, Heidenheim muss jetzt richtig Gas geben, weil sonst sieht es nicht allzu gut dafür aus. Aber macht nichts. Wir hören jetzt einfach Musik, dann machen wir einen Rückblick auf den Freitag und dann natürlich habe ich für euch Druckpunkt-Spiele rausgesucht. Jetzt ab durch die Mitte mit Harrison Ford, Gordon und Dale und Lisha mit Das geht Boom und danach PJ Himbeereis, die perfekte Welle. Ja, die perfekte Welle habt ihr ja natürlich eingeschaltet, denn ihr seid auf eurem Lieblingsradio dabei. Ich freue mich, dass ihr dabei seid. Mein Name ist Sascha Malkasner aus dem Sendestudio im Schwabenland aus Weißenhorn.

Ja, wie ihr mitbekommen habt, ist bereits das erste Tor gefallen, und zwar in Hoffenheim für Hoffenheim durch Andrej Kramaric. Ja, in der 7. Minute bereits ein mega, mega Erfolg, würde ich sagen, jetzt gleich mal hier am 32. Spieltag. Ja, gespielt wird in der Prezero Arena und der Schiedsrichter Sascha Stegemann hat alles soweit im Griff. Ich würde sagen, wir schauen jetzt gleich mal zurück auf den Spieltag von gestern und da werdet ihr euch wundern, weil es gab gestern, also Rückblick auf Freitag, ein kurzer Blick zurück auf den Freitag und der fällt heute ganz ruhig aus, denn am 1. Mai, den Tag der Arbeit, gab es in der Bundesliga keine Freitagsspiele. Das heißt, keine Tore, keine Highlights, keine Verschiebungen in der Tabelle. Die volle Aufmerksamkeit liegt damit komplett auf dem heutigen Samstag. Und jetzt geht's wieder rein in den Spieltag mit voller Fußball-Power bei das Runde muss ins Eckige. Ja, viel hat sich jetzt, wie gesagt, noch nicht getan, außer dem Tor. Und ich würde sagen, Dimitri Vegas und Like Mike und Brandon Hart mit Dimitri Vegas mit Because the Night versüßen uns jetzt die Zeit und Quentin Berger mit Friday I'm in.

0: Ja, also so das ein oder andere, sage ich mal, Anlauf aufs Tor wurde schon verhindert, aber wirklich viel tut sich jetzt leider noch nicht. Jetzt habe ich Bram, Mercy Again und Nito Ona mit Behind Blue Eyes dabei und Undressed und LMA mit Lizard mit Forever Young. Und danach kommt unser Helmut, und weil ich habe diese Woche nämlich zwei Spiele rausgesucht mit Druckpunkt der Woche, und zwar einmal Frankfurt gegen den Hamburger SV und einmal den FC Union Berlin gegen den FC Köln, weil das wirklich zwei sehr wichtige Spiele sind diese Woche. Aber nicht jetzt hören wir erstmal noch ein bisschen Musik und dann hören wir mal unseren Druckpunkt.
1: No.

0: Druckpunkt der Woche. Das Runde muss ins Eckige. Jetzt wird's intensiv. Jetzt geht's dahin, wo der Druck am größten ist. Unser Hauptdruckpunkt heute. Eintracht Frankfurt gegen Hamburger SV. Hier prallen zwei Welten aufeinander. Und genau das macht dieses Spiel so brisant. Frankfurt spielt eine starke Saison und hat die internationalen Plätze fest im Blick. Jeder Punkt kann am Ende entscheiden, ob es nach Europa geht oder nicht. Der Druck? Riesig. Denn jetzt darfst du dir keine Schwäche mehr erlauben. Auf der anderen Seite der Hamburger SV-Aufsteiger, Kämpfer und mittendrin im Abstiegskampf. Für den HSV zählt jeder Zähler. Jeder Fehler kann richtig wehtun. Hier geht es nicht um Bonuspunkte. Hier geht es ums Überleben der Liga. Europa gegen Abstiegskampf. Anspruch gegen Existenzkampf. Ein Spiel, das mehr ist als nur 90 Minuten. Es ist ein echtes Schlüsselduell. Und wir haben noch einen zweiten Brennpunkt. 1. FC Union Berlin gegen 1. FC Köln. Das ist Abstiegskampf pur. Direkt. Ehrlich. Unforgiving. Zwei Teams, die unten drin stecken. Zwei Teams, die genau wissen, verlieren verboten. Hier geht es um direkte Konkurrenz, um 6 Punkte. Und um die Frage, wer hält dem Druck stand? Fazit für euch. Heute sehen wir genau das, was Fußball so besonders macht. Emotionen, Druck, Entscheidungen am Limit. Der Druckpunkt des Spieltags. Jetzt live bei Das Runde muss ins Eckige mit Sascha Mario Kassner.
1: Hier geht's richtig zur Sache. Und zwar fiel in der 20. Minute das Tor. Ja, für wen? Für den VfB Stuttgart in natürlich Hoffenheim. Jetzt 1:1. Und zwar geschossen in der 20. Minute für den VfB Stuttgart, der liebe Chris Führig. Ja, und dann ist direkt nochmal ein Tor gefallen. Jetzt haltet euch fest. Ich habe wirklich gestaunt. Und zwar in Bayern. Das erste Tor ist gefallen für den FC Heidenheim gegen Bayern München 1:0. Und zwar geschossen in der 22. Minute durch Budu Civisivace. Auch ein wirklich Hammer-Tor. Und mich hat es echt gewundert. Also die Heidenheimer kämpfen jetzt wirklich so richtig. Ja, und dann kann ich gleich noch ein Tor mit ankündigen, was gefallen ist. Ebenfalls nochmal in Hoffenheim das 2:1 für Hoffenheim. Und zwar durch eben auch wieder Batsomana Touré eben das 2:1. Mein Gott, hier kommt man gar nicht richtig zum Durchatmen. Hier geht's richtig zur Sache. Also im Endeffekt sind jetzt schon bereits 4 Tore insgesamt gefallen, beziehungsweise 5, weil ich komme hier gar nicht dazu abzuschalten, aber wir machen doch dennoch einen neuen Song, und zwar Dope Dogs mit Ghostbusters und danach Steph Da Campo mit Hot in Here.

Ja, ihr habt ja mitbekommen, dass vorher nochmal ein Tor gefallen ist. Und zwar das 1:0 für Augsburg in Bremen in der 24. Minute. Das ist wirklich absoluter Hammer von Anton Kade geschossen. Ja, Augsburg deswegen eben gegen Werder Bremen in Führung. Ja, dann schauen wir einfach mal grob rein. Ja, FC Bayern München 0:1 gegen den FC Heidenheim. Ein Tor im Hintergrund. Aber ich denke mal, die wollen vielleicht ihre Kräfte auch für die zweite Halbzeit schonen. Eintracht Frankfurt gegen den Hamburg SV 0:0. SV Werder Bremen gegen den FC Augsburg 1:0 für Augsburg. Dann der erste FC Union Berlin 0:0 gegen den FC Köln. Und den TSG Hoffenheim 2:1 gegen den VfB Stuttgart. Ja, ich bin ja mal gespannt. Heute Abend wartet ja auch noch um 18.30 Uhr ein Spiel auf uns. Und zwar der Bayern 0:4 Leverkusen gegen den RB Leipzig. Wie das dann so laufen wird. Und morgen sind ja auch noch 3 Spiele für euch. Und ich würde sagen, wir hören jetzt einfach mal weiter, sage ich mal, Musik. Und sind mal gespannt, was sich da noch so ergibt. Ja, mein Name ist Sascha Mario Kassner aus dem Sendestudio in Weißenhorn im Schwabenländle.

Ja, ihr habt ja mitbekommen, dass ich zwischenzeitlich noch mal ein Tor geschrien habe. Und zwar ist das 2:0 für Heidenheim in München gefallen. Wohlverdient. Die haben wirklich ausgekontert und haben dann das zweite Tor geschossen. Da kann man wirklich nicht meckern. Die hauen da wirklich drauf und durch. Das Tor geschossen von Aaron Dinchy in der 31. Minute. Also wir haben jetzt schon überall über eine halbe Stunde gespielt. Und ja, es geht hier richtig zur Sache. Genau. Aber wir spielen bis dahin einfach noch ein bisschen Musik. Killing Me Softly mit MDDG und Lee Petre mit Gimme, Gimme, Gimme.

0: Ja, ich hatte vorher auch wieder ein Tor angekündigt und zwar, ja, ein Tor in Berlin und zwar für den ersten FC Köln, das 1:0 gegen Union Berlin. Ein mega cooles Tor aus 17 Meter Entfernung durch den Marius Bülter in der 33. Minute. Also es tut sich schon einiges, sie kämpfen wirklich und machen und tun, aber ja, leider steht es trotz allem bei Eintracht Frankfurt und dem Hamburg SV 0:0. Ja, bisher das beste Ergebnis in Hoffenheim, das 2:1 für Hoffenheim gegen den VfB Stuttgart. Wir hören einfach mal Musik, bis sich was tut, weil was will ich euch denn jetzt da noch viel erzählen, weil es das Runde muss ins Eckige, ganz einfach. Und jetzt Le Pedre mit Gimme Gimme und Deborah De Luca mit Valeria Mancini mit Killing.
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Ja, wie ihr mitbekommen habt, ist ja noch mal ein Tor gefallen und zwar in der 44. Minute zwischen Bayern München und Heidenheim. Das 1:2 bzw. 2:1 für Heidenheim geschossen hat für München Goretzka in der 44. Minute. Also Leon Goretzka hat sich also wirklich schon gelohnt. Mal schauen, wann der Ausgleichstreffer kommt oder ob sich dann doch Heidenheim durchsetzt. Genau, ja, jeden Moment geht es dann jetzt schon in die Nachspielzeiten. Eine Minute in Bayern, in München, eine Minute Nachspielzeit in Frankfurt, ja, eine Minute Nachspielzeit in Bremen, ja, und eine Minute Nachspielzeit in Hoffenheim. Ja, dann haben wir die erste Halbzeit schon bereits hinter uns gelassen, aber es war schon sehr, am Anfang sehr zäh, sage ich jetzt mal. Und zum Schluss hin gab es doch dann insgesamt, wenn man es jetzt mal so zusammenrechnet, auf jeden Fall, ja, 8 Tore, da kann man nicht meckern für die erste Halbzeit. Ja, noch torlos, eben Eintracht Frankfurt gegen den Hamburger SV, aber das ist ja auch wirklich unser Druckpunkt auch gewesen. Da haben wir ja schon vorausgeahnt, dass es da ein bisschen schwierig wird. Jetzt habe ich für euch Vinay Le Petre mit I Was Made und In the Shadows von Mensch.

so, es gab noch das zweite Tor für Augsburg, ebenfalls geschossen durch Anton Kade in der 48. Minute, also in der dritten Nachspielzeitminute. Genau. Ja, also es sind schon bis auf eine einzige Paarung, also Union Berlin gegen den FC Köln, sind alle bereits in der Pause. Und ja, es sind noch circa 6 Minuten Nachspielzeit in Berlin. Da darf man mal gespannt sein, wie es weitergeht. Wir spielen mal Musik und dann schauen wir uns an, was so in der ersten Halbzeit alles so gelaufen ist.

das erste Mal. Der Schiedsrichter bittet zur Pause. Beide Teams wirken ausgepowert. Intensive Zweikämpfe, hohes Tempo, viel Leidenschaft auf dem Platz. Jetzt heißt es, durchatmen, regenerieren, Wunden lecken und den Matchplan neu justieren. 15 Minuten zum Kräftesammeln. Dann geht's mit frischer Energie in Halbzeit 2.

Ja, jetzt schauen wir einfach mal so grob, was ist denn da alles passiert jetzt die letzte Halbzeit. Und ja, es war echt spannend und wir haben uns auch schon ziemlich gewundert, oder ich mich, was da sich alles so getan hat. Und zwar in München steht es 2:1 für Heidenheim. Also es sind 3 Tore gefallen, 2 für Heidenheim. Und zwar in der 22. Minute schoss Civicevate das Tor, das erste Tor für Heidenheim. In der 31. Minute Dinkti eben das zweite Tor ebenfalls für Heidenheim. In der 44. Minute ein Anschlusstreffer für Bayern München durch Goretzka. Also es war schon ein sehr interessantes Spiel in der Allianz Arena. Gepfiffen hat heute eben der Frank Willenborg. Ja, also es wurde schon mit Druck gearbeitet und ich muss wirklich sagen, Heidenheim führt wirklich verdient in meinen Augen. Genau, dann schauen wir mal auf Eintracht Frankfurt gegen den Hamburger SV in Frankfurt 0:0. Ja, es wurde gefightet, es wurde gekämpft, aber wirklich, sage ich mal, im Endeffekt zu Ende gebracht wurde es leider nicht. Ja, dann schauen wir nach Bremen und zwar zwischen SV Werder Bremen und den FC Augsburg. Werder Bremen immer noch 0 Tore und der Augsburger FC in Augsburg in Führung mit 2 Tore. Beide Tore jeweils geschossen von keinem geringeren als unserem Anton Kade. Und zwar das erste Tor fiel sogar in der Nachspielzeit und zwar in der 48. Minute. Das erste Tor in der 24. Minute. Gespielt wird heute im Weserstadion. Pfeifen tut natürlich Daniel Stanislav Siebert. Ja, es war trotz allem ein sehr, sehr interessantes Spiel. Ich habe da auch gerne zugeguckt, weil Augsburg liegt ja quasi bei mir sozusagen ums Eck. Ja, bei Berlin, der erste FC Union Berlin gegen den ersten FC Köln, ja auch ein ganz, ganz interessante, sage ich mal, Paarung heute. Da geht es wirklich um alles. Unter in Führung der FC Köln mit 1:0 geschossen durch Bülter. Und ja, da kann man auch nicht meckern. Gespielt wird an der alten Försterei und gepfiffen hat bisher oder auch in Zukunft Daniel Schlager bei heute in dieser, wie sagt man, Prüfung oder in diesem Spiel. Genau. Also ich sage ja, es wird schon sehr viel Druck aufgebaut in den einzelnen Paarungen, aber ja, man muss auch noch schauen, es sind morgen noch 3 Spiele, es ist heute Abend noch ein Spiel. Und dann schauen wir noch nach Hoffenheim, TSG Hoffenheim gegen den VfB Stuttgart 2:1. Also auch wirklich wunderschön gespielt. In der 7. Minute durch Kramaric das erste Tor, dann das Ausgleichstor in der 20. Minute durch Führig und dann eben das 2:1 Tor in der 24. Minute durch Bejur. Auch wirklich ein ganz, ganz tolles Spiel, wenn man so zurückblickt. Aber man darf gespannt sein, was jetzt in der zweiten Halbzeit noch passiert. Und ich würde sagen, jetzt blabber ich schon wieder so viel. Wir spielen ein bisschen Musik und dazwischen kommt dann der aktuelle Sportticker. Jetzt Tim Peters mit Ich lieb dich immer noch und nach dem Sport.

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Ja, kaum wurde der zweite Anpfiff für, oder der Anpfiff für die zweite Halbzeit getätigt, hat man schon ein Tor, und zwar Eintracht Frankfurt gegen den Hamburger SV zum ersten Tor für Eintracht Frankfurt in der 48. Minute durch Kaan Usun. Ja, absolut verdient, und Gott sei Dank hat sich da jetzt doch was getan in der Deutschen Bank, in dem Deutschen Bankpark. Genau. Ja, schauen wir mal, wie es da jetzt noch so weitergeht. Ein kleiner Blick auf die Tabelle. Ganz unten drängelt sich dann doch schon einiges. Heidenheim auf Platz 18, genauso viele Punkte wie der VfL Wolfsburg. Auf Platz 17, nämlich genau gesagt 25. Auf Platz 16 der FC St. Pauli mit 26 Punkten. Genau, ich kann jetzt gleich nochmal ein Tor ankündigen. Tor für natürlich das in Hoffenheim, also für Hoffenheim, das 3:1, da kommt man gar nicht mehr mit. In der 49. Minute durch Kramarik auch ein Mega-Tor in der 49. Minute. Also Wahnsinn, es steht 3:1 für die TSG zu Hause. Ja, jetzt schaue ich trotzdem noch mal kurz auf die Tabelle. Also da wird man gleich aus der Reserve gelockt hier als Fußball-Legastheniker. Genau, also ich habe euch jetzt ja mal so die letzte drei Plätze erwähnt. Und was geht jetzt hier los? Hier kann ich gleich noch mal ein Tor erwähnen. 1:1 für den HSV geschossenes Tor. Wahnsinn, was geht denn jetzt hier ab? Direkt eine Minute oder zwei Minuten nach dem Tor von Usun, das Tor für Hamburg SV durch Grünbeck. Also hier geht es ja richtig zur Sache jetzt, und das freut mich natürlich sehr. Ja, jetzt habe ich total den Faden verloren. Ich würde sagen, jetzt machen wir einfach mal Musik. Junot Ass und Yannick mit Zenex, Dimitri Vegas und Umert Ozan mit Narcotic und One Rap Republic mit Counting Stars. Also heute ist irgendwie nicht so mein Tag, aber in der zweiten Halbzeit erwischt mich immer wieder vor Antwort.

So, ihr Lieben, also ich würde mal sagen, wenn man so einen Blick auf die Tabelle wirft, und zwar so an die Tabellenspitze, dürfte es, selbst wenn der Bayern München heute nicht aufholen sollte, nicht viel ausmachen, weil er hat einen riesen Vorsprung nach vorne, und zwar genau 14 Punkte vor dem zweitplatzierten Borussia Dortmund. Dann mit 62 Punkten, also 5 Punkte weniger als der zweitplatzierte, kommt dann auf dritter Stelle RB Leipzig. An vierter Stelle der TSG Hoffenheim mit 60 Punkten. 57 Punkte hat der VfB Stuttgart an Platz 5 und auf Platz 6 der Bayer Leverkusen mit 55 Punkten. Und zu Platz 7 sind dann schon wieder 11 Punkte Unterschied dazwischen. Ja, also ich denke, mit viel Druck und allem könnte es schon sein, dass die Oberen sich noch ziemlich den Vorsprung ausbauen. Aber nichtsdestotrotz, es ist eine zweite Halbzeit, die wirklich schon richtig von Spannung geprägt ist und vielen Elementen und vielen Druck und viel Arbeit und Fußball.

0: Es sind nochmal zwei Tore gefallen, und zwar einmal für den HSV durch Vieira in der 59. Minute. Das heißt, der HSV Hamburg oder Hamburg SV, so muss ich sagen, ist momentan mit 2:1 in Führung gegen den Eintracht Frankfurt in Frankfurt. Und das zweite Tor ist gefallen in München für Bayern München, also das Ausgleichstörchen, sag ich mal, in der 57. Minute ebenfalls durch Goretzka Leon. Also da kann man nicht mecken. Also ich bin wirklich gespannt, was da jetzt noch passiert. Wir haben ja noch eine ganze Zeit lang, wo die Spiele laufen. Und ja, ab durch die Mitte mit Gerstin Otterlene Fischer und anstandslos und durchgeknallt mit Regenbogenfarben und cremig mit und Stern.
1: Es ist 16 Uhr und 49 Minuten.

Also hier geht's richtig ab. Ich habe euch ja jetzt gerade 3 Tore schon angekündigt vor ungefähr einer Minute. Und zwar das erste Tor für Eintracht Frankfurt in Frankfurt. Damit steht's jetzt 2:1 für den Hamburger SV. Dann ist ebenfalls das erste Tor für den SV Werder Bremen in Bremen gegen den FC Augsburg gefallen. Also steht's da jetzt 2:1 für Augsburg. Und dann das zweite Tor in Berlin für den ersten FC Köln. Ja, wer hat es denn geschossen? Da schauen wir doch auch gleich mal in der 61. Minute. El Mala, das zweite Tor für den ersten FC Köln. Und dann schauen wir gleich nochmal rein in für den Werder Bremen. Wer hat denn das Tor geschossen in der 64. Minute? Ein wirklich Megator von Romano Schmidt. Und dann haben wir noch das dritte Tor. Leute, es ist immer so, wenn ich sende, da gibt es ein Durcheinander. Das erste Tor für Eintracht Frankfurt geschossen. Geschossen in 9 von Vieira. Ebenfalls eine Riesenleistung. Genau. Und jetzt würde ich sagen, spielen wir noch ein bisschen Musik für euch, um einfach noch ein bisschen die Zeit zum Verkürzen und zum Schauen, was geht denn da noch ab. Wir haben noch jetzt knapp eine Stunde zusammen. Das Runde muss ins Eckige. Wir haben es jetzt ungefähr knapp.

Der Hochdruckeinfluss wird langsam schwächer. In der Redaktion Gisela Hoff. Am gesamten Wochenende bekommen wir es im Westen und Nordwesten sowie in Teilen des Mittelgebirgsraumes und der norddeutschen Tiefebene immer wieder gebietsweise mit Regenschauer und teils kräftigen Gewitter zu tun. Und nur von der Lausitz bis nach Bayern ist es noch längere Zeit sonnig. Die Temperaturen erreichen 20 Grad an der Küste und 25 bis 30 Grad in der Osthälfte. In den Nächten kommt es im Westen und Nordwesten immer wieder zu Schauer und Gewitter. Sonst ist es nur gering bewölkt oder klar. Die Temperaturen sinken auf 14 bis 4 Grad. Die neue Woche beginnt wechselnd bewölkt und gebietsweise mit Schauer und Gewitter. Über längere sonnige Abschnitte können sich die Menschen in der Lausitz und im Südosten freuen. Die Temperaturen erreichen dann 13 bis 20 Grad im Nordwesten, in den übrigen Gebieten bis 25 Grad.

Ja, mittlerweile gab es eben ein Tor, habe ich ja vorher mitbekommen, wieder für natürlich den FC Augsburg in Werder oder gegen Werder Bremen in Bremen. Geschossen in der 69. Minute durch Jakic. Auch ein mega cooles Tor. Und dann gab es eine rote Karte. Und zwar für einen Spieler des VfB Stuttgart in der 69. Minute. Und zwar genau gesagt gegen Carazor. Also die rote Karte war absolut berechtigt. Schiri Stegmeier zeigt Carazor die rote Karte. Er tritt Aslani im vollen Lauf von hinten in die Achillessehne und Aslani bleibt am Boden, muss behandelt werden. Also es wurde zwar kurzfristig diskutiert, aber ich finde die rote Karte absolut gerechtfertigt. Jetzt habe ich Helene Fischer und Florian Silbereisen für euch mit Stereo Act, schau mal herein, und die Flippers und Konig mit Lotusblümchen. Ich würde sagen, wir machen noch einen dritten hinterher, weil vermutlich ich wieder reinquatschen muss. Santa Maria von Vitalize und... 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

Ja, ihr habt ja mitbekommen, ich habe gleich schon wieder 2 Tore angemeldet. Und zwar ein Tor in der 73. Minute durch Rote für den FC Union Berlin. Jetzt steht es eben 2:1 für den ersten FC Köln in Berlin. Und das zweite Tor war in Bayern, bei mir natürlich hier ums Eck. Das 3:2 für Heidenheim gegen Bayern München, geschossen durch Sivtsivadze in der 76. Minute. Also da wird wirklich gekämpft, gefightet, da kann man eigentlich gar nicht mehr sagen. Ja, ich halte euch natürlich auf dem Laufenden und ja, also ich komme gar nicht mehr nach, ich traue mich gar nicht irgendein Thema anzufangen, weil so viele Tore jetzt gefallen sind. Genau, dann habe ich jetzt Catman John. Beziehungsweise Mark O mit Catman und danach habe ich Wind im Haar von DJ Heartbeat und die Roten Steine.

So, man darf gespannt sein, was denn die Nachspielzeiten ausmacht, weil es sind nur noch so 1, 2 Minuten, 3 Minuten zu spielen in der regulären Spielzeit. FC Bayern München in München 2:3 gegen den 1. FC Heidenheim. Eintracht Frankfurt 1:2 gegen Hamburg SV zu Hause. SV Werder Bremen 1:3 zu Hause gegen den FC Augsburg. Der 1. FC Union Berlin 1:2 gegen FC Köln. Und TSG Hoffenheim 3:2 gegen den VfB Stuttgart. Ebenfalls zu Hause. VfB Stuttgart spielt ja auch momentan in Unterzahl wegen der roten Karte gegen ihren Kapitän, der eben in die Achillessehne getreten ist. Ja, ich bin mal gespannt, wie das jetzt weitergeht und was da die Nachspielzeiten betragen. Jetzt habe ich für euch Helene Fischer, Afrojack mit Herzbeben und Santa Maria mit Roland Kaiser und Vitalize und Matthias Reim, DJ Vosko. 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
1: Ja, ich quatsch jetzt mal wieder rein. Das 2:2 ist gefallen. Und zwar in Berlin. 2:2 gegen den ersten FC Köln. Schade, dass Berlin oder sag mal Köln das jetzt nicht halten konnte. In der 89. Minute wurde das 2:2 geschossen von Livan Burku. Ja, schauen wir mal. Also es gibt wirklich sehr, sehr viele Nachspielzeiten. Sogar bis zu 10 Minuten gab es. Aber das sind auch schon die ersten 6 oder 7 Minuten vorbei. Ja, schauen wir mal. Dürfen wir gespannt sein.

Ja, es sind wirklich noch Spiele im Gange. Und gleich, oh mein Gott, es ist gleich noch ein Tor gefallen. Also Wahnsinn, was hier abgeht. Die letzten Spiele laufen noch. Ja, 3:3 in Bayern. Bei Bayern München hier in der 100. Minute durch Olysee gegen Heidenheim das 3:3. Was für ein Drama für Heidenheim. Die haben sich wirklich so geschlagen. Das war jetzt wirklich hammerhartes Glück für Bayern, dass sie das geschafft haben. Ja, jetzt laufen die letzten paar Minuten noch der Nachspielzeiten. Also heute ist es wirklich harter Tobak. Aber ich versüße euch den Tag noch mit Musik. Kino, Silva, Don Diablo mit King of My Castle und danach griechischer Wein.

So, da muss ich wieder reinkrätschen. Das war jetzt die zweite Halbzeit. Alle Spiele sind jetzt beendet. Und zwar der FC Bayern München in München 3:3 gegen den ersten FC Heidenheim 1846. Eintracht Frankfurt in Frankfurt gegen den Hamburger SV 2:1 verloren. Der SV Werder Bremen in Bremen ebenfalls gegen den FC Augsburg 3:1 verloren. Erster FC Union Berlin 2:2 gegen den ersten FC Köln und der TSG Hoffenheim 3:3 gegen den VfB Stuttgart trotz Unterzahl. Ja, Wahnsinn. Wir schauen mal ein bisschen tiefer in die Tabelle jetzt rein. Natürlich 83 Punkte, also der FC Bayern behält natürlich seinen Vorsprung bei. Ebenfalls auch Borussia Dortmund unangefochten, RB Leipzig ebenfalls. Stuttgart ebenfalls, da hat sich nicht viel getan. In den unteren Reihen, ja, da muss man noch schauen. Ja, Heidenheim ist noch nicht raus. 23 Punkte, 25 Punkte. Wolfsburg und St. Pauli mit 26 Punkte. Also ein Kopf-an-Kopf-Rennen. Also heute Wahnsinn, was sich da getan hat. Wirklich diese Fights. Sie wollen jetzt wirklich alles. Sie wollen es erreichen. Und ich würde sagen, wir spielen jetzt noch mal ein bisschen Musik und dann schauen wir mal, wie weit wir noch kommen. Ja, griechischer Wein habe ich euch ja verboten.

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So, ihr Lieben, ja, das war die Bundesliga, der 32. Spieltag. Nächste Woche ist der 33. Spieltag. Ja, mal gucken, wer da ist für euch. Mal schauen. Ja, es war wirklich spannend, aber eine wirklich große Vielzahl an Toren waren heute wirklich geboten. Ja, 3:3, 1:2, 1:3, 2:2, 3:3, also Wahnsinn. Aber es macht dann natürlich auch mega viel Spaß, euch zu unterhalten. Genau, ich habe noch Musik für euch dabei. Und da würde ich sagen, ich verabschiede mich dann doch auch gleich von euch, weil dann könnt ihr das noch genug schön auskosten und genießen. Und ja, wir hören uns dann vielleicht ja nächste Woche wieder. Ja, dabei habe ich Italo Brothers und Max Riven mit This Is Nightlife und Rob und Chris mit Zeitmaschine und Räuber mit Zero Act oben unten. Das ist natürlich auch ein Mega-Song, der auch sehr, sehr viral gegangen ist. Genau. Ja, dann was habe ich noch? Ah, ja, genau. Ja, genau, am Montag von 18 bis 19 Uhr ist der liebe Check da. Ab 22 bis 0 Uhr bin ich da mit dem Chartbreaker. Dienstag von 20 bis 22 Uhr Music Just for Fun, unser Heiko. Am Mittwoch das Bergfest von 20 bis 22 Uhr mit verschiedenen Moderatoren. Mal schauen, wer da das kurze Streichholz gezogen hat. Am Donnerstag der Retro-Chatmann, unser Thomas Flegel. Am Freitag die liebe Sabine von 18 bis 22 Uhr. Am Samstag von 10 bis 12 der Harald Gutner mit Moin Moin. Und natürlich wieder wir von 15 bis 18 Uhr mit Das Runde muss ins Eckige. Ja, und ich würde sagen, ab durch die Mitte. Und dann hören wir uns nächste Woche wieder oder jemand anders. Oh mein Gott, jetzt habe ich mich schon verraten. Also gut, ich bin nächste Woche wieder da für euch. Ich gebe es ja zu. Und dann ist die Bundesliga ja auch nur noch ein Spieltag und fast vorbei. Meine Güte, was wird denn dann? Ja, wir haben dann für euch Ersatz- und Ausfallsendungen. Das heißt, wir wollen euch trotzdem mit Fußball und tollen Themen unterhalten. Und ja, ich freue mich natürlich da auch schon drauf. Genau. Und ja, nicht vergessen, wir haben ganz viele Ferien vor uns. Es ist Pfingsten und. Muttertag, Vatertag, alles jetzt dann die nächsten Wochen geboten. Jetzt ab durch Mitte mit Italo Brothers. Ich wünsche euch was. Bleibt uns gewogen. Bussi, bussi. Ciao, ciao. Mein Name ist Sascha Mario Kassner aus dem Illertal, aus dem Sendestudio in Weißen.

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1: Es ist 20 Uhr.

So, ich sag mal einen wunderschönen guten Abend an alle eingeschalteten Stationen, an alle Zuhörer, die schon da sind und an die, natürlich, die noch kommen werden. Schönen guten Abend an alle, die jetzt gerade Feierabend haben oder sogar noch auf dem Nachhauseweg sind.

So, ich hoffe, wir haben die nächsten zwei Stunden noch ein bisschen Spaß zusammen. Ich weiß nicht, ich hoffe, ihr habt einen tollen Tag gehabt. Meiner war nicht ganz so toll. Aber warum, ist egal. Wir fangen gleich mit dem 70er an. Überwiegend ist es sehr, sehr, sehr 80er-lastig heute Abend. Und was viele Leute so gut wie gar nicht von mir kennen, heute Abend gibt's viel Deutsches, ja. Auch ein richtig geiles Intro aus den 80ern. 1985, Instrumentalversion Koto aus Italien, The Visitors.

0: Wie ich eben schon sagte, wir fangen gleich mit dem 70er an. Und zwar einen Track aus dem Jahre 1974, das aus dem Album Slade in Flame. Vielleicht sagt das noch irgendjemandem was. Wir starten mit Slade. Riesengeiler Titel Far, Far Away. Wenn er denn mal starten würde, ne?
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0: Gut, das übe ich nochmal nach Feierabend. So, ab geht's. Slade, Far, Far Away.

0: veröffentlicht am 11. Oktober 1974 das Album Slade and Flame. Far, far away, Slade. Wir machen weiter, kurz ein paar Verbrauchertipps und dann geht es weiter mit einem Track aus dem Jahr 1986. Hammond and West hieß das Album. Give a little love, Albert Hammond.
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Rainbow Since You Begun. Aus dem Jahre 1979. So, was soll ich sagen? Ich habe gesagt, es ist viel Deutsch dabei. Und wir sind überwiegend in den 80ern unterwegs. Was heißt das ganz genau, ja? Wie zum Beispiel aus dem Album Silberblick 1980 ein Titel genau wie diesen hier.

neue deutsche Welle aus Mai 1981 aus dem Album Silberblick. Musik von Joachim Witt. Februar 49, hier in Hamburg ist er geboren. Und natürlich aus neuesterer Zeit. Naja, neuesterer Zeit. 1998 war das auch schon die Flut und so weiter und so fort. Über 900.000 verkaufte Platten hat er gehabt damals.

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1: Deutsch-österreichische Freundschaft oder auch DÖF genannt. 1983, Kodo. Wer war die Frontsängerin? Ja, viele von euch kennen die Stimme vielleicht noch. Kommt auch hier oben aus dem Norden. Annette Humpe war das, ganz genau.
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0: Tja, warum fährt man mit einem Taxi nach Paris? Ich weiß es bis heute nicht. Ich war einmal da und ja, weiß ich nicht. Also so die Pariserinnen und Pariser, das war also sprachlich auf jeden Fall nicht meine Welt da. Was soll ich sagen? Felix Deluxe 1984, Michi Reinke und seine Band. Jetzt haben wir noch einen 78er dabei. Aus dem gleichnamigen Album, wie der Track heißt, und ich glaube, das kennt ihr alle, es war als Wunsch bei mir aufgelaufen letzte Woche, habe ich mir gedacht, da ich eh in diesem Bereich Deutsch und 80er, 70er Ende unterwegs bin, dann spiele ich das mal rein. Viel Spaß, hier ist Musik von Marius Müller-Westernhagen.
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Falls ihr zu den Glücklichen gehört, die so ein bisschen Verbrauchertipps gehört haben, herzlichen Glückwunsch. Wenn nicht, geht's jetzt weiter mit deutscher Musik aus dem Jahre 1985. Das Album hieß genauso oder heißt immer heute immer noch genauso wie auch der Titel des Liedes. Verliebte Jungs.

5 Minuten 30, Maxi-Version. Ich glaube, ihr kennt es alle vom Hören. Wer ist das? Mr. Purple Schulz himself.

Purple Schulz aus dem Jahre 1985. Verliebte Jungs, genauso hieß auch das Album. Ach, wir bleiben in Deutschland. Egal. Mädels, macht die Feuerzeuge an. Ich bin still jetzt.

Gabriele, Susanne, Kerner, Aushagen, Nena. Ob ihr es glaubt oder nicht, dieses Ding wird dieses Jahr 42 Jahre alt. September 1984 ist das Ding erschienen. Und die gute Nena ist 1960 am 24. März geboren. Ja, wenn ich da so überlege, oh Gott, die Frau ist dann noch älter als mein Nachbar aus der Geriatrie hier. Egal, was soll's. Weiter geht's mit Musik von Hubert Kemmler. 1982 aus dem Album Ich komme. Musik von Hubert K. Sternenhimmel, schön.

0: Mann, das muss eine echte Schnitte sein, diese Erika. Dass er sogar auf einen rosa Luftballon mit ihr entfliehen möchte. Gut, dass ich keine Erika kenne. Also bleibt mir sowas erspart. Einmal nur mit Erika. Und damit sage ich, ja, stumpf, herzlich willkommen in der zweiten Stunde im Music Just for Fun am heutigen Abend.
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0: Erst veröffentlicht am 21. April 1983 auf dem Album Fehler im System. Pierre Michael Peter Schilling. Januar 56 in Stuttgart geboren. Das ist die Nachfolgesingle von seinem absoluten Nummer 1-Hit Major Tom. Die Wüste lebt. Immerhin erreichte er damit in Deutschland damals Platz 7 unserer Singlecharts. Ganz genau. Jetzt haben wir ein paar Verbrauchertipps und dann gibt's Musik von dem lieben Stefan. Welchen Stefan? Ah, den Remmler Stefan.
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0: Das hast du schön gesagt, Thomas. Dankeschön.
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Musik aus dem Jahre 1986. Platz 3 der Singlecharts hier bei uns in Deutschland. Stefan Remmler. Nicht Trio, nein, er war es persönlich unter seinem eigenen Künstlernamen. Keine Sterne in Athen. Wir gehen nach Österreich. Dezember 1981 erschienen, auf dem Album Einzelhaft. Musik von Johann Hölzel. Hier ist Falco. So, come on, auf geht's jetzt. Hey! 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

Die erste Singleauskopplung 1982 aus dem Album Einzelhaft aus Österreich. Der Kommissar von Falco. Und damit erreichte er Platz 1 in Österreich, Deutschland, Spanien, Italien und Japan. Und auch in den Australien war er in den Top 10. Ja, weiter geht's nach Deutschland. Wir gehen nach Bochum.

0: Musik aus Bochum, Geiersturzflug 1982, das Bruttosozialprodukt. Ihre Debütsingle
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0: Friedel Geratsch und Reinhard Beierle. Schönes Ding. Und dieses Original kommt schon aus dem Jahre 1900 und... 1982.

So, jetzt machen wir das Ganze nochmal richtig. Hurra, hurra, die Schule brennt extra breit. 1980. Das ganze Ding ist erschienen. Auf der B-Seite ihres absolut größten Hits, den sie hatten, Flieger, grüß mir die Sonne. Und das nämlich ist eine Coverversion schon aus den 30er Jahren gewesen, der Flieger, original gesungen von Hans Albers. So, jetzt machen wir erstmal ein bisschen Schluss mit dem Deutschen und wir machen Manfred Alois Sigit, so ein bisschen Musik, 46 in München geboren, böse Zungen, er lebt heute immer noch. Ich weiß es nicht, ich habe noch keine Todesnachricht gesehen. Ganz egal, Musik aus dem Jahre 1984, Album Get Your Kicks, hier ist Slice Me Nice, hier ist Musik von Fancy. Und ich lese gerade eine junge, ja, jung streiche ich mal eine Dame aus Franken. Hat Samstag einen Termin beim Friseur. Also wenn ihr jetzt die Wiederholung hört am Samstag, dann ist es wohl schon geschehen, das Unglück. Aber egal. Ich hoffe, sie kommt dann auch dran. Ist das nicht schön? Ja, das ist nicht schön. Musik von Fancy, hier ist Slice Me Nice.

Get Your Kicks ist das Album 1984. Fancy, Slice Me Nice. Riesenhit. Weiter geht's mit Josephine Hiebel. Im Dezember 62 in Hamburg geboren. Wir kennen sie unter Lion Ross. Und genau bei dem Ding hatte sie einen Riesenhit in den Charts damals. 1985. Richtig schöner Disco Fox aus den 80ern. Ein Hit hatte sie noch. It's Up to You hieß das Ding. Aber ganz egal. Ich feiere das Ding total. Lion Ross, auf geht's, hier ist Fantasy.

0: eines meiner Favoriten aus den 80ern, Josephine Hiebel, am 8. Dezember 62 hier bei uns in Hamburg geboren. Lion Ross. Das Ganze veröffentlicht am 16.09., also September 1985, Fantasy. Und ich glaube, wer die 80er kennt, der kennt dieses Lied garantiert. Und was kriegt man hier nicht alles zu lesen während der Sendung? Ich bin ja echt erstaunt, ne? Ach, ich trinke Rotwein, weil Weiß mag meine Leber nicht so. Und ja, nee, also das wäre in der Sendung. Ihr nötigt mich wirklich auf, was trinken zu wollen hier. Aber nein, Heiko ist standhaft. Heiko ist noch bis 22 Uhr für euch da. Und der trinkt, glaube ich, wenn dann erst die letzte Viertelstunde vorher ein Schluck Bier oder sowas. Aber lassen wir uns mal überraschen, ne? Wir haben noch ein paar Verbrauchertipps und dann geht's weiter mit Italo Disco. Ja, auch gleich. Mit Musik von Tiffany, genau.
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0: Da schreibt er mir doch glatt, er hört schon seit dem Kommissar mit. Das ist

Musik von Tiffany aus dem Jahre 1987. I Think We're Alone Now. Und wer den Film oder die Serie Umbrella Academy bei Netflix gesehen hat, der kann da, glaube ich, heutzutage auch noch jede Menge mit anfangen mit diesem Song. So, ganz egal, weiter geht's. Musik aus Deutschland. Aus dem Album Nummer 1, 1985.

noch. Das Ding habe ich gerade wieder gefunden im Archiv an der Maxi 12 Zoll Version, ja. Und das ganze Original. Aus dem Album Nummer 1, Silent Circle. Here's a Touch in the Night.

5 Minuten 20 lang das ganze Silent Circle Touch in the Night aus dem Album Nummer 1 aus dem Jahre 1985. Ja, und auch die Deutschen können oder konnten damals richtig gute Italo-Disco machen, wie ich persönlich jedenfalls finde. Was soll ich sagen? Apropos Italo-Disco 1985, wir bleiben in dem Jahr und auch das Ding ist nicht ganz so bekannt, aber ich glaube, wenn ihr diesen Titel hört und die Instrumente und die Melodie hört, dann glaubt ihr nicht, dass das Ding tatsächlich ein Amerikaner gesungen hat. Mr. Grant Miller, 1964 in Marion, Indiana geboren. Colder Than Ice. Ich glaube, wenn ihr es hört, kennt ihr es. Absolute Rarität, selten zu finden.

Tja, wir Deutschen konnten damals Italo-Disco machen. Die Amerikaner auch, wie man hört. Grant Miller, Cold as an Ice. Und viele Titel, die er rausgebracht hat, sind eben von Mr. Harold Faltermeyer produziert worden. Wer war das noch? Ach ja, genau. Das war der Vogel, der Beverly Hills Cop die Musik, die Filmmusik geschrieben hat. Ganz genau, der war das, ja. Wir gehen jetzt aber tatsächlich zurück, original nach Italien. 5. Mai 23, also was recht Neueres, ist dieses Ding erschienen. Und war da ein riesen Sommerhit. Und ich weiß nicht, warum das Ding nicht zu uns gekommen ist, aber wir fahren das Ding jetzt einfach mal ab. Hier sind die Colas.

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1: Die Colors aus Italien erschienen Mai 2023. Das Ding wird jetzt auch 3 Jahre alt. Ja, Wahnsinn eigentlich. Und wenn ich die Klänge höre, weiß ich eins: Die 2 Stunden sind fast um. Ich sag mal Dankeschön fürs Zuhören, fürs Einschalten, fürs Buchen dieser Sendung. Wenn es jetzt Samstagabend 8 Minuten vor 8 ist, dann habt ihr die Wiederholung gebucht. Ansonsten, wir haben es jetzt live aktuell 21.52 Uhr. Entschuldigung, dass ich mal die Uhrzeit ansage. Ich konnte es mir jetzt gar nicht verkneifen. Ich muss mich wieder blau anmalen. Aber was gibt's noch auf die Uhren heute Abend? Schaut einfach in die entsprechenden Sendepläne eurer Lieblingsradios nach. Vor heute Abend kann ich noch anbieten den Nachtexpress. Eingefleischte wissen, wo sie ihn finden. Weiter geht's ab 22 Uhr auch mit dem Nightliner. 4 Stunden lang mit dem Bernd. Morgen Abend ab 20 Uhr gibt es wieder das Bergfest. Wer dran ist, lasst euch einfach überraschen. Donnerstagabend ab 20 Uhr live aus der Geriatrie 1962 wird gesendet. Die Retro-Charts mit unserem Thomas Flegel. Freitagabend ab 18 Uhr, das Wochenende mit Sabine. Hier auch 4 Stunden lang, wenn ihr wollt. Und ansonsten Samstag Moin Moin, Sonntag der Wachermacher. Montagabend auch 80er, der Chartbreaker und was es da nicht alles gibt. Das ist so viel, ich hab's langsam wirklich nicht mehr im Kopf. Ich sag Tschüss und Bye-bye aus dem hohen Norden, aus unserer Nähe von Hamburg, aus Winsen an der Luhe verabschiedet sich der Heiko. Und ich lasse euch natürlich nicht ohne einen letzten Titel raus. Peter Schilling 1984. Tschüss und Bye-bye.

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Ich bin die Nachtfalkin und ich sage herzlich willkommen bei mir an meine ganzen Zuhörerinnen und Zuhörer. Natürlich auch an alle ein herzliches Willkommen, die über die Sender von Illertal FM eingeschalten haben. Ich freue mich, dass ihr alle da seid. Wir sprechen heute im Samstagstalk aus der Rubrik Menschliches Verhalten und innere Welten über das spannende Thema Hochsensibilität und ein bisschen auch über Hochsensitivität. Und präsentieren darf ich dir heute einen ganz besonderen Song von Triss Mannheim, der unglaublich gut zu unserem Thema passt, aber auch auf viele andere Lebenssituationen. Später in der Sendung gibt es dann noch einen zweiten Song von Triss und übrigens findest du die Songs von Triss auch bei Spotify, Apple, Amazon, also schau dich da gern mal um, wenn dir diese Songs gefallen. Ja, was bedeutet Hochsensibilität eigentlich? Wenn wir von Hochsensibilität sprechen, reden wir erstens mal nicht von einer Krankheit. Und wir sprechen auch nicht von so einer ganz seltenen Besonderheit. Schätzungen gehen davon aus, dass ungefähr 15-20% der Menschen hochsensibel sind. Das bedeutet, in einer Gruppe von 10 Menschen sitzen wahrscheinlich ein oder zwei, die die Welt intensiver und ein bisschen anders wahrnehmen als die anderen. Also wenn ich in der Gruppe von 10 Menschen dabei wäre, wäre ich einer von diesen ein oder zwei Menschen. Das heißt, ich bin selber betroffen. Ich bin hochsensibel und hochsensitiv. Der Grund dafür liegt ganz einfach im Nervensystem. Du musst

0: Vorstellen, bei hochsensiblen Menschen werden Eindrücke tiefer verarbeitet. Das heißt, was andere vielleicht nur ganz kurz und ja, so im Vorbeigehen wahrnehmen, bleibt bei hochsensiblen Menschen im Inneren oft länger oder sogar ganz lange spürbar. Doch wirklich sichtbar wird Hochsensibilität vor allem im ganz normalen Alltag. Stell dir einen einfachen Einkauf im Supermarkt vor. Ja, viele Menschen gehen da rein, nehmen ein paar Dinge aus dem Regal und gehen wieder raus. Kein Gedanke weiter daran. Für einen hochsensiblen Menschen kann aber dieser Ort, also zum Beispiel der Supermarkt, zu einer echt überflutenden Reizlandschaft werden. Die Musik, die aus den Lautsprechern schallt, das Piepen an der Kasse, Menschen, die dicht an einem vorbeigehen, überall gefühlt Gespräche, Stimmen, Licht und Bewegung. Und alles kommt gleichzeitig an im Gehirn. Und natürlich versucht das Gehirn, all diese Eindrücke zu sortieren. Und manchmal fühlt es sich so an, als hätte man zu viele Kanäle gleichzeitig offen. Ähnlich kann es sich auch beim Treffen mit vielen Menschen auswirken. Während andere, also nicht Hochsensible, vielleicht nur das Gespräch hören, spürt ein hochsensibler, hochsensitiver Mensch gleichzeitig auch die Stimmung im Raum. Und das musst du dir vorstellen. Jetzt lass es mal nur 5 Menschen in einem Raum sein. Ein hochsensibler Mensch spürt, wer ist angespannt, wer ist traurig, wer vielleicht nur lächelt, obwohl er innerlich was ganz anderes zu tun hat. Und diese feinen Signale, oft feinsten Signale, werden sofort wahrgenommen und innerlich versucht zu verarbeiten. Und das kann sehr berührend sein, es kann sehr verstörend sein und vor allen Dingen kann es sehr, sehr anstrengend sein. Weil hochsensible Menschen dadurch natürlich so ein ganz tiefes Verständnis für andere Wesen, Menschen und Tiere also entwickeln. Ja, und dass das natürlich anstrengend, super, super anstrengend und auch erschöpfend sein kann, weil das eigene System ständig auf Empfang steht. Auch normale Veränderungen im Alltag werden häufig ganz intensiv erlebt. Ein neuer Arbeitsplatz, ja, kann das ganze System durcheinander wirbeln. Ein ungewohnter Tagesrhythmus, viele Termine hintereinander. Also was für andere Menschen einfach eine Umstellung ist, kann für hochsensible Menschen eine Zeit sein, in der sie das innere Gleichgewicht erstmal so langsam wieder finden müssen. Manchmal entstehen dann Gedanken, die sich ganz lange weiterdrehen. Ja, also geführte Gespräche werden innerlich nochmal durchgegangen und repetiert. Kleinste Situationen werden aus unterschiedlichen Blickwinkeln immer aufs Neue betrachtet. Und das Ganze, musst du dir vorstellen, passiert nicht aus Schwäche, sondern weil das Gehirn von hochsensiblen, hochsensitiven Menschen einfach dafür ausgelegt ist, Eindrücke sehr gründlich zu verarbeiten. Aber genau deshalb erleben natürlich hochsensible Menschen auch die schönen Dinge ganz oft intensiver. Das heißt, Musik, ja, besonders die Musik, die bei der Nachtfalkin spielt, natürlich. Also Musik kann ganz tief berühren. Ja, wenn ein anderer Mensch ein Musikstück hört, der sagt, wow, ja, schön. Aber beim Hochsensiblen berührt Musik mit diesen bestimmten Tönen was ganz, ganz Tiefes im System. Und was hören? Die hörgeübten Zuhörerinnen und Zuhörer, wer schleicht sich denn da an? Ja, wer kommt denn da? Natürlich die Herz- und Seelenkatze Dama. Ja, tust du Platz nehmen? Ja, bitteschön, Platz nehmen. Ja, prima. Dama ist auch mit dabei. Also Musik kann tief berühren, das kann innere Landschaften öffnen und entweder grau oder schwarz oder weiß malen oder eben farbig und bunt. Ein Spaziergang in der Natur kann ganz unglaublich und lange beruhigend nachwirken. Ein gefühlt ehrliches Gespräch kann wochenlang, monatelang nachklingen. Also könnte man auch sagen, ja, Hochsensibilität bedeutet, dass das Leben wirklich nicht nur oberflächlich vorbeirauscht. Es wird tiefer gespürt, intensiver wahrgenommen und länger verarbeitet. Und genau darin, finde ich, liegt so dieses Paradox dieser, ich nenne es mal Eigenschaft. Denn du musst dir vorstellen, dieselbe Fähigkeit, die einen Menschen schneller erschöpfen kann, ist genau die gleiche Fähigkeit, die Welt besonders tief zu erleben. Und wenn ich das mal so hochrechne, anhand von der ungefähren Zahl unserer Zuhörerinnen und Zuhörer heute, da haben wir ganz mit Sicherheit so einige hochsensible, hochsensitive Menschen dabei. Ich glaube, dass Hochsensibilität an sich weder eine Gabe ist oder nur eine Herausforderung. Ich glaube, Hochsensibilität und Hochsensitivität ist einfach eine andere Art, Mensch zu sein. Und vielleicht hast du dich ja schon in manchen Momenten wiedererkannt. Vielleicht kennst du solche Situationen aus deinem Alltag. Ja, du gehst in den Supermarkt, willst einfach nur schnell, was weiß ich, eine Butter holen und schon nach einigen Sekunden merkst du, boah, wie vieles gleichzeitig auf dich einströmt. Und während andere scheinbar ganz entspannt ihre Einkäufe erledigen, merkst du, wie dein Inneres langsam ermüdet von all diesen Eindrücken. Oder du triffst dich, wie schon angesprochen, mit mehreren Menschen, vielleicht bei einer Feier. Alle reden durcheinander, lachen und erzählen. Und während andere einfach nur dieses scheinbar lockere Gespräch genießen, nimmst du aber plötzlich noch was anderes wahr. Vielleicht die Spannung zwischen zwei Menschen. Die Müdigkeit hinter einem Lächeln, eine minimale Veränderung im Tonfall. Manchmal ist es so, als würden wir eben nicht nur das Gesagte hören, sondern auch das Unausgesprochene zwischen den Worten. Ja, und vor allen Dingen Gespräche klingen lange nach. Und das kann sein, dass ein Satz dich berührt hat oder eine gewisse Situation, über die du einfach später nochmal nachreflektierst und das alles nicht aus Grübeln, sondern weil dein Inneres die Dinge eben tiefer verarbeitet. Und dann gibt es halt eben auch, wie schon gesagt, diese andere schöne Seite. Momente, in denen dich was Schönes besonders berührt. Moment mal. Ah ja. Life is life, oder? Jetzt muss die Nachtfalkin sich hier erheben.
1: Und die Dama schnell. Rauslassen, bitteschön. Ja, prima.
0: Ja, wunderbar. So, also die schönen Dinge berühren uns ja auch. Also wir hören nicht nur dieses und fühlen nicht nur dieses Düstere, eben auch das Schöne intensiv. Ein Lied im Radio bei der Nachtfalkin. Der Duft von Regen in der Luft. Ein ganz stiller Moment, egal, ob das jetzt in der Moment. Egal, ob das jetzt in der Natur ist, zu Hause, wo auch immer. Und während andere vielleicht einfach weitergehen, bleibst du innerlich noch bei diesem Gefühl. Und wenn du dich in einigen dieser Situationen wiedererkennst, dann könnte das sein, dass du eben zu diesen 15-20% der Menschen gehörst, deren Wahrnehmung einfach ein wenig feiner justiert ist. Ja, also dann bist du ein Mensch, der nicht nur das Offensichtliche erlebt, sondern auch die vielen kleinen Zwischentöne des Lebens. Und ich glaube, das ist eine ganz besondere Seite der Hochsensibilität. Ja, dass das Leben natürlich sehr intensiv sein kann, und auch sehr, sehr anstrengend, sehr, sehr erschöpfend, aber gleichzeitig auch voller tiefer, berührender und feiner Nuancen, die sonst nur zu leicht übersehen werden. To be or not to be. Tris Mannheim bereichert unsere Sendung jetzt mit einem wunderschönen Song. Ich freue mich riesig darauf. Es gehen ganz, ganz liebe Grüße zu dir, Tris, und vielen Dank fürs zur Verfügung stellen. Da freue ich mich immer total drüber. Genießt es und bis gleich.

Sodele, das immer wieder wunderschöne Klänge, ne? Ja, wenn wir irgendwann mal im Lauf des Lebens anfangen und uns um die Themen kümmern, andere Wahrnehmung, veränderte Wahrnehmung, tiefere Wahrnehmung, dann kommt man irgendwann immer wieder zu den zwei gleichen Begriffen, nämlich Hochsensibilität und Hochsensitivität. Und viele Menschen verwenden diese Wörter im Alltag einfach gleich. Doch wenn man genauer hinschaut, dann beschreiben sie nicht dasselbe. Die Hochsensibilität hat vor allem mit dem Nervensystem und der Verarbeitung von Reizen zu tun. Also, das kann man sich merken, ganz einfach, ein hochsensibler Mensch nimmt Geräusche, Licht, Gerüche, Gespräche und Stimmungen intensiv wahr. Das Gehirn verarbeitet diese Eindrücke tiefer und länger. Also könnte man sagen, die Sinne sind besonders aufmerksam eingestellt. Deshalb bemerken auch hochsensible Menschen häufig kleinste Details, die anderen entgehen. Und es ist ganz besonders dieser Tonfall in der Stimme, wo man schon dran fühlen kann, okay, gleich hier verschiebt sich irgendwie die Stimmung total. Oder die Spannung zwischen zwei oder mehr Menschen. Ein Geräusch im Hintergrund, das andere kaum wahrnehmen. Und dann gibt es eben noch diesen zweiten Begriff, der vor allem in spirituellen oder intuitiven Zusammenhängen auftaucht, die Hochsensitivität. Und hier sprechen Menschen davon, dass sie zusätzlich zu diesen feinen Sinnen noch eine sehr starke innere Wahrnehmung oder Intuition haben. Manche Menschen beschreiben das ganz einfach. Sie spüren sofort, wenn sich eine Atmosphäre verändert. Oder sie haben ein starkes Bauchgefühl in bestimmten Situationen. Oder sie nehmen Stimmungen wahr, noch bevor jemand irgendein Wort gesagt hat. Während die Hochsensibilität also, könnte man sagen, vor allem mit den Sinneseindrücken, ja, der äußeren Welt verbunden ist, wird Hochsensitivität oft als eine Wahrnehmung beschrieben, die mehr mit dem Inneren zu tun hat. Und ganz klar, manchmal verschwimmen die Bereiche. Viele Menschen, die hochsensibel sind, berichten auch von einer sehr starken Intuition. Ja, ist bei mir nichts anderes. Und andere Menschen erleben ihre Wahrnehmung eher über Gefühle und Stimmungen. Ich persönlich glaube, es ist gar nicht notwendig, diese Begriffe streng voneinander zu trennen. Denn ganz am Ende beschreiben beide was sehr Ähnliches. Die beschreiben Menschen, welche die Welt nicht nur oberflächlich wahrnehmen, sondern einfach mit einer, ja, feineren Aufmerksamkeit für das, was zwischen dem Sichtbaren liegt. Und genau diese Feinheit kann im Leben zwei Seiten haben. Sie kann auf der einen Seite Türen öffnen für tiefes Verständnis, für Empathie und Intuition, aber sie kann auch bedeuten, dass das eigene System manchmal schneller erschöpft ist, weil so viel gleichzeitig reinprasselt. Und ich glaube, das ist auch der Grund, warum viele Menschen, die sich selber als hochsensibel oder hochsensitiv beschreiben, sagen, es ist eigentlich ein Geschenk, aber es ist ein Geschenk, mit dem er erstmal lernen muss, gut umzugehen. Und das würde ich sofort so unterschreiben. Hochsensibilität ist, ja, ein großer Teil des Alltags. Ich glaube, hochsensibel ist man immer. Ja, also das beschränkt sich nicht auf bestimmte Situationen. Aber viele Menschen merken halt ihre oder spüren ihre Hochsensibilität zuerst mal nicht in diesen großen Lebensfragen, sondern in den normalsten Situationen des Alltags. Zum Beispiel morgens, der Wecker klingelt. Ach, das Licht im Bad ist grell, vielleicht läuft im Hintergrund ja schon ein Radio.
Und während andere so einfach in den Tag starten, fühlt sich das für einen hochsensiblen Menschen manchmal an, als wäre das innere System sofort auf vollster Empfangsstärke. Also das heißt, du machst kaum die Augen auf, dann ist dein Gehirn schon wach, Gedanken laufen und der Tag ist innerlich schon präsent, bevor er noch richtig begonnen hat. Ja, und das häufigst genannte Beispiel ist eben das Einkaufen. Der Einkaufswagen klappert, Kinder rufen die Durchsage, das Piepen, der Scanner. Und viele Menschen blenden, jetzt wollte ich schon sagen, viele normale Menschen blenden diese Geräusche automatisch aus. Ja, also ich sag mal, viele Menschen mit einer normalen Wahrnehmung blenden die Geräusche einfach aus. Aber beim Hochsensiblen funktioniert das nicht. Der nimmt alles gleichzeitig wahr. Und dadurch können wir hochsensiblen Menschen auch sehr schnell als zerstreut beschrieben werden. Ja, natürlich kann das alles nach einer Weile sehr anstrengend werden. Ja, wenn das Gehirn ständig beschäftigt ist, all diese Eindrücke zu verarbeiten. Ja, es ist schon anstrengend. Es ist auch anstrengend, wenn ich mir hier einen Husten verdrücke. Ich nehme mal eben schnell einen Schluck Kaffee. So. Genau, und eben auch im Arbeitsleben zeigen sich die Unterschiede ganz deutlich. In einem Büro, da laufen halt Gespräche, Telefone klingeln, E-Mails kommen an. Und für viele Berufstätige gehört das halt nun mal einfach zum Alltag dazu. Aber ein hochsensibler Mensch hört das Gespräch am Nebentisch, ob er will oder nicht, minutiös mit. Er registriert das Klingeln eines Telefons zwei Räume weiter und bemerkt gleichzeitig die Spannung in der Stimme des Kollegen. Und das alles passiert nicht bewusst. Also es ist keine bewusste Entscheidung, sondern es passiert einfach. Und dann gibt es noch die ganz heiklen Situationen, die viele Hochsensible sehr, sehr gut kennen. Gruppentreffen oder Feiern. Menschen reden durcheinander, Musik läuft, überall sind Gespräche und Geräusche. Ja. Und während Menschen mit der normalen Wahrnehmung einfach sich unterhalten, spürt der Hochsensible die ganzen Dinge gleichzeitig. Wer sich wirklich freut, hier zu sein, wer einfach nur höflich lächelt, wo die angespannte Stimmung zwischen Menschen im Raum liegt. Und diese vielen Eindrücke führen halt dazu, dass wir Hochsensible nach solchen Treffen merken, wow, jetzt brauche ich echt Ruhe. Und das ist gar nicht so, weil wir Menschen nicht mögen, sondern weil einfach unser inneres System eine Pause braucht. Und dann gibt es noch so ein kleines Phänomen, das auch viele Hochsensible kennen. Der Tag ist vorbei, alles ist ruhig geworden und man denkt sich, yes, geschafft. Und plötzlich merkst du, innerlich arbeitet irgendwas noch kräftig weiter. Das kann ein Blick sein, ein Satz, den jemand gesagt hat, ein Gespräch vom Nachmittag, wie auch immer. Also denkt mal drüber nach. Lässt die Situation nochmal innerlich vorbeiziehen. Und das alles nicht, weil man sich selber quälen möchte, sondern weil eben das eigene Denken diese Eindrücke gründlich verarbeiten möchte. Und das alles nicht, weil man sich selber quälen möchte, sondern weil eben das eigene Denken diese Eindrücke gründlich verarbeiten möchte.

tiefer empfinden. Ja, also der Alltag von uns Hochsensiblen, du wirst das kennen, ist oft sehr, sehr reich an Eindrücken. Aber auch manchmal mehr befüllt mit Müdigkeit. Ja, und da dagegen steht halt wieder diese Tiefe des Erlebens, die wir haben. Und genau zwischen diesen beiden Seiten bewegt sich eben nun mal unsere Lebenserfahrung Tag für Tag. Und die Hochsensibilität zeigt sich oft gar nicht in besonderen Momenten, sondern im normalen Alltag. Ja, das sind die Dinge, die wir eben schon angesprochen haben. Ja, das Gehirn registriert einfach diese Details, die anderen gar nicht so auffallen. Aber genau da beginnt ja natürlich auch die große Herausforderung. Das heißt, wenn du selber hochsensibel bist, wenn du, ich will gar nicht sagen, betroffen bist, ja, weil das hört sich so nach krank sein an oder falsch sein, hört sich das an. Also wenn du hochsensibel bist, wirst du merken, dass Hochsensibilität auch an ihre Grenzen kommen kann. Denn solange ein hochsensibler Mensch genügend Ruhe, Rückzug und Ausgleich hat, kann diese feine Wahrnehmung eine ganz große Stärke sein. Aber wenn über längere Zeit, und bei längerer Zeit sprechen wir in der Hochsensibilität schon von nur Stunden. Also es heißt, wenn über längere Zeit, also über Stunden, zu viele Eindrücke aufeinandertreffen, dann beginnt das empfindliche Nervensystem zu reagieren. Und dann zeigt sich eben die Seite der Hochsensibilität, über die viele Menschen kaum sprechen. Ich schon. Deswegen sind wir hier heute. Und das beginnt oft ganz leise. Der Tag fühlt sich nun mal schneller anstrengend an. Geräusche wirken oft störend. Viele Gespräche hintereinander erschöpfen. Ja, und das ist auch der Grund, warum ich zum Beispiel in meiner Telefonpraxis immer wieder Pausen auch habe. Ja, also ich führe Gespräche am Stück eine gewisse Weile und dann muss ich Pause machen. Ja, also das heißt, während andere scheinbar problemlos durch einen vollen Tag gehen, merken hochsensible Menschen schon am Nachmittag, wow, die inneren Kräfte werden weniger. Und das liegt daran, dass das Gehirn ständig am Verarbeiten, am Sortieren und am Bewerten ist. Ja, und eben nicht nur das Offensichtliche. Stimmungen, Emotionen, Gespräche. Ja, und das kann man sich vorstellen, wenn man mit Menschen arbeitet, dass man da ganz genau schauen muss, wo ziehe ich die Pause? Ja, das ist ganz, ganz wichtig, falls du eben auch hochsensibel bist. Das ist wichtig. Und das ist vollkommen egal, ob da einer nörgelt oder quengelt oder will. Dein Wohl steht an erster Stelle. Das ist ganz, ganz wichtig. Weil wenn du dein Wohl übergehst, kannst du irgendwann auch nichts mehr für andere tun. Ja, also das ist sehr, sehr wichtig. Ja. Das heißt, wenn solche Emotionen, Gespräche, also wenn all dieses, was so ja, aufwühlend ist für unser System, dann ist es ganz, ganz wichtig, für Ruhe zu sorgen. Wenn man da aber nicht drauf achtet und kaum noch Momente hat, in denen wirklich Ruhe einkehrt, dann passiert die Reizüberflutung. Und alles wird noch intensiver wahrgenommen, noch störender, noch unangenehmer. Und dann kann das Unruhe auslösen. Dann kann das auslösen, dass du im Alltag schon kleinste Anforderungen als sich überfordernd anfühlen. Dann kannst du den Kopf gar nicht mehr richtig abschalten. Dann kannst du nicht mehr sagen, okay, ich habe jetzt das Gespräch von

vorgestern dreimal durchgedacht und jetzt reicht es. Und das ist wichtig. Ja, dass man, das ist dieses, was ich vorhin sagte, ja, das ist ein Geschenk, mit dem man lernen muss, umzugehen. Ja, und man muss die Grenze ziehen und das ist so wichtig. Und ob das andere Menschen verstehen oder nicht, darf man das im Radio sagen, scheiß drauf. Ja, es ist vollkommen egal, ob das jemand versteht oder nicht. Du verstehst, worum es geht und das ist wichtig, nichts anderes. Wenn man das nämlich nicht macht, was passiert denn dann mit der Zeit, wenn Wochen, Monate oder Jahre vergehen in diesem Drangsal? Dann entsteht da draus eine ganz tiefe innere Erschöpfung. Der Körper wird müde, die Konzentration fällt schwerer und manchmal entsteht dann anfangs so ein starkes Bedürfnis, sich von allem zurückzuziehen. Und wenn das dann fortschreitet, dann kommt der Gedanke, okay, wie groß muss meine Tasche sein, dass ich mich einfach ins Auto setze und ab durch die Mitte zische? Ja, und das überspitze ich hier nicht, das ist tatsächlich so. Ja, das ist eins meiner Spezialgebiete, Hochsensibilität und Hochsensitivität. Ja, und ich bin natürlich auch ein Mensch und nicht nur Nachtfalkin. Ja, ja, und natürlich kenne ich das von früher aus meinem Leben. Und auch heute, wenn ich nicht schnell genug erkenne, okay, hier muss ich einen Schritt zurückgehen. Ja, das ist ganz, ganz wichtig. Und viele Hochsensiblen kennen solche Phasen, wo du nur noch den Wunsch nach Ruhe hast. Keine Gespräche, keine Geräusche, keine neuen Eindrücke, einfach nur Ruhe. Und das ist keine Unfreundlichkeit, das ist kein Desinteresse an anderen Menschen oder Tieren, ganz im Gegenteil. Unser eigenes Nervensystem muss erstmal wieder ins Gleichgewicht finden. Also, der Hochsensible lebt mit einer Wahrnehmung, die fein eingestellt ist. Und wenn man diese Wahrnehmung über längere Zeit überstrapaziert, dann beginnt das System irgendwann nach Schutz zu suchen. Und wenn dieser Schutzmechanismus von uns nicht eingehalten wird oder gezogen wird, dann passieren Dinge, die ganz, ganz tief gehen. Depression, Ängste, Lebensunsinnigkeit nenne ich das. Ja, es gibt ja so dieses sinnhafte Leben, aber es gibt auch dieses unsinnige Leben. Ja, also das heißt für mich, dass ich keinen Sinn mehr sehe, egal was ich mache, egal wie toll ich irgendwas mache, ich erkenne keinen Sinn mehr dahinter. Denn wenn es Sinn machen würde, so der Gedanke hochsensibler, dann würde ich mich nicht so fühlen, wie ich mich fühle. Also hier beißt die Katze sich im Schwanz quasi. Und deswegen poche ich immer darauf, sorge für Ruhe. Schau, dass es dir gut geht. Fühl immerhin, was wird dir zu viel? Ja, und dann lass es, wenn es möglich ist. Ja, wir dürfen die Fähigkeit, dass wir die Welt nicht nur oberflächlich erleben, nicht mit Füßen treten. Und ich weiß, dass das nicht immer einfach ist, je nachdem, wie dein Leben ist, ja. Ich weiß es ja nicht, vielleicht hast du Kinder, vielleicht hast du einen kranken Partner, vielleicht bist du selber krank, ja, oder Schwierigkeiten im Job, ja, und schauen wir uns um in der Welt, ja, denken wir mal an die Preise, nicht nur in den Läden, ja, sondern auch an den Zapfsäulen, ja, bei den Stromwerken, Stadtwerken, Gaswerken, was auch immer, ja. Das ist strapaziös, natürlich, das ist für alle Menschen der reinste Horror. Ja, wie kann man so ein schönes Land so niederwirtschaften? Wie ist sowas möglich? Aber es ist nun mal jetzt einfach der Fakt. Und damit müssen wir umgehen und Hochsensible müssen in solchen Zeiten noch mehr auf sich achten als sonst schon. Ja, und natürlich will ich mich jetzt nicht nur hier über die Schwierigkeiten auslassen. Ich denke, die habe ich deutlich kundgetan. Ja, aber es ist nun mal so ein großes Problem von Hochsensiblen, gerade wenn ein Mensch
erst ganz neu oder ganz frisch festgestellt hat, dass er eben hochsensibel ist. Ja, und die Schwierigkeiten sind eben die, die wir genannt haben. Dass die Welt einfach für uns manchmal zu laut und zu schnell ist. Na, und natürlich gehört das dazu, ja, aber ich finde auch die andere Seite, dieses sehr, sehr feine Gespür für andere Menschen und Tiere auch, für die Natur, ist doch was Schönes. Ja, und ein Hochsensibler merkt halt oft sehr früh schon, wenn jemand traurig ist, auch wenn der Mensch nach außen hin lächelt. Ja, und das ist es. Und ich finde, mit dieser feinen Wahrnehmung kann man schon auch Gutes tun. Ja, nicht weil man es muss, weil es einfach entsteht. Ja, dieses kleine Gespür, wo einen dann vielleicht eher mal fragen lässt, so wirklich, wie geht's dir eigentlich? Ja, und ich frage dich nicht im Vorbeigehen, sondern weil ich mich interessiere für dich. Und das ist es, ja. Und natürlich ist das auch ein ganz großer Punkt, dass die, ich nenne es mal, die Gutmütigkeit von Hochsensiblen sehr, sehr ausgenutzt wird. Und dass manche Menschen denken, Hochsensible sind manipulierbar, händelbar. Ja, aber ein Hochsensibler, der mit seinem Geschenk der Hochsensibilität gelernt hat, umzugehen, der spürt doch sowieso, was jemand möchte. Ja, also wenn er gut in der Kraft ist und gut für sich sorgt. Na, wenn das ein bisschen bröckelt, weil viele Schwierigkeiten einfach momentan den Alltag bestimmen, dann ist natürlich diese Einschätzung auch mit Vorsicht zu genießen. Na, und das ist klar. Hochsensible hören zu, sie hören die Worte zwischen den Worten. Und die Fähigkeit kann in Beziehungen was sehr, sehr Wertvolles sein. Ja, ein hochsensibler Mensch merkt halt ziemlich schnell, wenn jemand Unterstützung braucht. Und das heißt nicht, dass ein Hochsensibler immer dieser Unterstützer sein muss. Ja, also nicht, weil wir Dinge merken oder fühlen oder irgendwie was, ja, heißt das nicht, dass wir dann schnell unser Handwerkerkäppchen aufsetzen und dann lossprinten müssen. Ja, manche Dinge müssen Menschen auch alleine in Ordnung bringen können. Das ist einfach so. Und wenn was über meine Kraft geht, dann muss ich in den Rückzug gehen, wenn ich merke, mein Gegenüber versteht nicht, dass es zu viel ist. Das ist einfach so. Ja. Hochsensibilität zeigt sich also nicht nur im Umgang mit Menschen oder mit Tieren. Viele Hochsensible erleben halt auch Kunst, Musik und Natur intensiver. Ja, und viele Hochsensible sind eben auch musisch geküsst, sag ich mal. Ja, und bei mir ist es zum Beispiel so, und ich kenne viele Hochsensible, bei denen das ähnlich so ist wie bei mir, wenn wir den Drang haben, etwas zu tun, etwas Musisches, Künstlerisches oder so, dann ist bei uns nicht an Punkt 1, an Stelle 1, so und das muss jetzt perfekt sein. Nein, für uns ist dieses Erleben, wie empfinde ich das, wie erlebe ich das, wie viel Freude bereitet mir das, das ist für uns an Stelle 1. Ja? Und das finde ich so, so schön. Weil ich finde das ganz, ganz wichtig. Und natürlich mag es sein, dass für das ein oder andere eine gewisse Perfektion vonnöten ist. Aber wenn ich Dinge mache, die ich für mich mache oder für einen kleinen Kreis oder so, dann muss es nicht perfekt sein. Dann ist es wichtig, dass es meine Handschrift trägt. Das ist meine Meinung. Würde mich mal interessieren, was du davon hältst. Ja, wie siehst du das? Sagst du, naja, auch ein Hochsensibler kann schon irgendwie künstlerische, musische Dinge perfekt machen. Ja, aber Perfektion bedeutet auch immer ein hoher Eigenanspruch. Und ich glaube, bei jeglicher Perfektion geht auch immer Freude und Leichtigkeit und Spaß verloren. Das ist meine Meinung und meine Erfahrung. Ja,
Würde mich interessieren. Also kannst mir übrigens gerne mal deine Meinung dazu schreiben. nachtfalkin@t-online.de. Ja, das Leben ist reicher an Empfindungen. Wir haben eine ausgeprägte Beobachtungsgabe. Wir sehen natürlich Details, die anderen entgehen. Aber dafür achten wir und sehen wir oft nicht die Dinge, auf die eben Menschen mit normaler Wahrnehmung schauen. Ja, und bei Hochsensiblen ist das ein bisschen so, wenn du jetzt zum Beispiel als Hochsensibler keinen Wert legst auf Markenklamotten, dann werden dir diese Markenklamotten bei anderen auch nicht wirklich so schnell auffallen. Das ist einfach so. Ja, dagegen, wenn jemand Wert legt auf Markenklamotten, dem fällt es sofort auf. Ja, also das ist ein bisschen so dieses, wie die eigene Schwingung ist, wie so das eigene Empfinden und Erleben ist, die eigenen Wünsche, das, was einem wichtig ist, das fällt einem natürlich auf. Ja, aber wir sehen eben auch andere kleine Details. Ne? Aber so hat jeder das Seine. Die Menschen mit normaler Wahrnehmung, die sehen das Ihre und wir sehen halt das Unsere. Ja, und unter hochsensiblen Menschen findet man häufig Menschen, die kreativ arbeiten. Ja, also Schriftsteller, Musiker, Künstler, aber auch Menschen in sozialen Berufen, die anderen zuhören und andere begleiten. Ja, denn es ist einfach so, wer viel wahrnimmt, hat halt oft auch eine größere Fähigkeit, Dinge, Erfahrungen und Emotionen in Worte, Bilder oder Musik zu übersetzen. Ja, und eine weitere Stärke vieler Hochsensibler, du merkst schon, ich will heute die Lanze brechen für Hochsensible. Ja, weil mich das einfach total angast, muss ich schon sagen, dass Hochsensibilität und Hochsensitivität immer so als esoterischer Humbug abgetan wird oder so, als hätte man nicht alle Latten am Zaun. Und das nervt mich schon lange, weil die Neurowissenschaft hat es schon vor Jahren bestätigt, dass es eben Menschen mit solchen Wahrnehmungen gibt. Punkt. Und die Neurowissenschaft, die muss es ja wohl wissen. Jawohl. Genau, also eine weitere Stärke ist eben die Tiefe im Denken. Hochsensible stellen sich ganz häufig folgende Fragen. Vielleicht kennst du diese Fragen. Warum reagieren Menschen so oder so? Was genau steckt hinter dieser Situation? Wie hängen die Dinge im Weltenleben miteinander zusammen? Und natürlich ist es so, gerade wenn man dann auch noch hochsensitiv ist, dass man irgendwann mal auch bei diesen großen Lebensfragen landet. Ja, wo komme ich her? Was ist der Sinn meines Lebens? Und wo gehe ich irgendwann hin? Das kommt so oder so. Das kommt auch bei Menschen mit normaler Wahrnehmung meistens durch Krisen. Ja, aber natürlich ist das Denken auch anstrengend. Aber auf der anderen Seite führt es auch zu einem tiefen und anderen Verständnis für Zusammenhänge. Und ich glaube, das ist eine besondere Qualität, die man haben kann. Ja, dass man halt nicht nur die Welt als so eine Art von Abfolge von Ereignissen wahrnimmt, sondern als so ein Geflecht aus Eindrücken, Gefühlen und Bedeutungen. Also können wir sagen, während manche Menschen durch den Tag gehen und die Dinge einfach geschehen lassen und während ich das so ausspreche, fühle ich auch die Leichtigkeit, die da drin liegt, ja, nehmen Hochsensible vieles bewusster wahr. Ja, und das ist es halt. Und natürlich ist die Art dieser speziellen Wahrnehmung nicht immer leicht, aber ich sage immer, es kann zu einer großen Stärke sein, wenn man den Mut hat, dazu zu stehen und wenn man ein bisschen lernt, damit gut umzugehen, also mit sich selber erstmal. Und dann wird es nicht mehr nur als Belastung erlebt, sondern du weißt irgendwann, okay, wenn ich jetzt irgendwo auf ein Volksfest gehe, dann brauche ich danach gefühlt 3 Wochen Urlaub auf einer einsamen Karibikinsel. Ist natürlich überspitzt, aber natürlich weißt du, was ich meine.
Ja, und ich denke, Hochsensibilität ist so am Ende betrachtet nicht nur eine Eigenschaft, es ist einfach eine besondere Art des Erlebens. Ja, es ist eine Art, durchs Leben zu gehen. Ja, eine Art, in der oder bei der vieles intensiv wahrgenommen wird. Ja, aber es sind eben oft auch genau diese Menschen, die Hochsensiblen, die Dinge bemerken, denen Dinge auffallen, die in unserer lauten und schnellen Welt leicht übersehen werden. Und ich glaube, eine der schönsten Seiten der Hochsensibilität ist, dass sie uns daran erinnert, wie viel Tiefe in den scheinbar einfachen Momenten des Lebens liegt. Und das ist, ja, es ist für mich eine der schönsten Seiten davon. Und jetzt habe ich einen ganz besonderen Song für dich und dann schauen wir mal, wie man ein bisschen lernen kann, mit Hochsensibilität umzugehen. Aber zuerst hören wir, was machen wir jetzt? Ich bin gerade am Überlegen, wie soll ich es aussprechen? Da habe ich natürlich nicht gefragt und ich wage es jetzt einfach. Wir hören jetzt den zweiten Song von Tris Mannheim und ich spreche es so aus, wie ich mir denke, dass es ausgesprochen wird. Ich habe natürlich schon reingehört und ich finde den Song bombastisch, wie alles von Tris einfach, ja. Orgasmico. Bis gleich.

Wunderbar, oder? Ich bekomme ja immer ganz tolle Rückmeldungen von euch. Und das wollte ich jetzt hier auch mal öffentlich sagen, dass die Songs von Tris Mannheim bei euch sehr, sehr gut ankommen. Das freut uns beide natürlich von Herzen sehr, sehr, sehr. Ja, und jetzt schauen wir mal, wie man ein bisschen lernen kann, besser mit Hochsensibilität zu leben oder umzugehen damit. Viele Menschen, und vielleicht ist es dir auch so ergangen oder es ergeht dir so, die hochsensibel sind, brauchen eine ganze Weile, bis sie verstehen, was eigentlich mit ihnen los ist. Und viele Hochsensible kennen dieses, ich nenne es mal, dieses besondere Gefühl schon sehr, sehr lange. Also dieses Gefühl, dass Dinge intensiver erlebt werden, dass Geräusche schneller anstrengend werden, dass Stimmungen zwischen Menschen sofort spürbar werden, ja, und natürlich auch belastend sein können. Oder dass ein voller Tag mehr Energie kostet, als es bei anderen halt so ist. Aber lange Zeit fehlt dann oft eine Erklärung dafür. Viele Hochsensible schämen sich auch für ihr besonderes Empfinden. Und das finde ich ganz falsch. Das ist nichts, für was man sich schämen muss. Überhaupt nicht. Manche glauben, sie müssten einfach robuster werden, nicht so empfindlich, sich nicht so reinsteigern. Manche glauben auch, sie müssten lernen, weniger zu fühlen. Aber ich kann dir eins mit auf deinen Weg geben, das alles wird nicht funktionieren. Denn Hochsensibilität ist ja keine schlechte Angewohnheit, die man sich abtrainieren kann. Das ist eine besondere Art, wie dein Nervensystem arbeitet. Und der entscheidende Schritt beginnt eigentlich oft erst in dem Moment, in dem der Mensch erkennt, meine Wahrnehmung ist zwar anders, aber sie ist nicht falsch. Und ab dem Moment beginnt oft dieser ganz wichtige, wie ich sage, Lebens- und Lernprozess. Viele hochsensible Menschen entdecken irgendwann, dass ihr inneres Gleichgewicht ganz stark davon abhängt, wie sie mit ihren eigenen Grenzen umgehen. Das ist ja logisch, denn ein hochsensibles Nervensystem reagiert nun mal, wie das Wort schon sagt, sensibler auf Eindrücke und natürlich auch sensibler auf Überlastung. Und deshalb ist es ja so besonders wichtig, die eigenen Signale früh zu bemerken. Oder immer früher, immer schneller zu bemerken. Ja, zum Beispiel das Gefühl, dass ein Raum zu laut wird. Und sich dann nicht zu schämen und zu sagen, okay, es ist mir hier für einen Moment zu laut, ich ziehe mich ein bisschen zurück. Oder dass nach vielen Gesprächen eine Pause nötig wäre. Ja, das ist auch wichtig. Und wenn das natürlich je nach deinem Job jetzt nicht möglich ist, dann ist es umso wichtiger, dass du nach Feierabend dafür sorgst, dass du deinen, Secret Room, also deinen Sicherheitsraum hast, ja, deinen Entspannungsraum. Und früher war es ja noch viel, viel schlimmer, ja, als das Thema noch nicht so publik war. Da haben nämlich Hochsensible diese Signale ignoriert. Aber aus was für Gründen? Anschnallen? Aus Höflichkeit? Aus Pflichtgefühl? Oder weil sie nicht auffallen wollten? Aber mit der Zeit haben die Menschen eben gemerkt, dass ihr Körper immer deutlicher zeigt, dass alles zu viel ist. Unruhegefühl, Erschöpfung, Ängste, Depression und dieser überstarke Wunsch nach Ruhe. Und wenn diese Signale vorher schon ernst genommen werden, dass ich merke, heute ist mir zu laut, also mache ich das Fenster zu, ein Beispiel nur. Ja? Wenn das bemerkt wird, dann braucht der Körper nicht so drastisch reagieren. Ja, und dass es die Psychosomatik gibt, das dürfte ja mittlerweile weithin bekannt sein. Also auch hier haben wir kein esoterisches Spannungsfeld, das einfach so zum Spaß erzeugt wird, ja, sondern wir haben einen Fakt, dass wenn die Psyche belastet und erkrankt, ja, dass dann der Körper in Mitleidenschaft gezogen werden kann. Und so ist es auch bei Hochsensibilität. Ja, und ich glaube, das möchte niemand irgendwann, dass er
körperlich belastet ist aus Höflichkeit, weil er vorher irgendwie zu viel Rücksicht auf andere genommen hat. Ja, und jetzt sage ich ja nicht, du sollst hier wie so ein Ellenbogen werfender Rambo hier durch die Gegend streunen, ja, und alles umnieten, was dir deine Ruhe stört. Ich sage einfach nur, wenn du merkst, dass dir etwas zu viel ist, versuch dich zurückzunehmen. Wenn das nicht geht, versuch es am Tagesende, am Abend. Ja, dann brauchst du da halt länger Entspannung. Weil es ist ja so, wir Hochsensibelchen, wir brauchen ja nicht weniger Leben. Wir brauchen mehr bewusste Balance, mehr bewussten Rückzug. Ja, und das ist so. Und mehr der Dinge, die uns Freude machen. Weil über unsere Freude entspannt sich ja unser sensibles Nervensystem auch. Das ist ganz wichtig. Ja, und mir zum Beispiel macht es eine unglaubliche Freude, für dich diese Sendungen zu senden. Ja, ne, es macht mir eine unglaubliche Freude. Und natürlich weiß ich, okay, es ist eine Anspannung aufgrund des Hustens, ganz klar. Ja, aber die Freude überwiegt und ich weiß, dass ich hinterher meinen Secret Room brauche. Und das ist in Ordnung. Ja, also ich sorge für bewusste Balance, soweit es möglich ist, ja. Und das ist so diese Kraft der kleinen Rückzugsräume im Alltag. Und das ist gleich, was es bei dir ist. Ein paar Minuten ohne Gespräche, ein paar Minuten ohne Handy scrollen, vielleicht auf dem Balkon sitzen, auf der Terrasse, im Garten, was auch immer, ein Buch lesen. Es ist wurscht. Ich habe tatsächlich mal, du wirst es nicht glauben, ich habe tatsächlich mal eine Klientin gehabt, die hat gesagt, sie entspannt beim Backen. Das muss man sich vorstellen. Also ich konnte es damals überhaupt nicht nachvollziehen, wie man beim Backen entspannen kann. Ja, aber mittlerweile habe ich dann auch Menschen kennengelernt, die beim Kochen entspannen. Ja, also das fand ich ganz, ganz spannend und es war auch zum Beispiel so ein Thema, über das ich sehr intensiv nachgedacht habe, wie das möglich ist, dass man beim Backen und Kochen entspannen kann. Ja, weil bei mir sind es halt einfach andere Dinge, bei denen ich entspanne. Ja, es ist ganz interessant, ja, sowas. Ja, also die Pausen brauchen wir und die wirken stärker als man denkt. Und wie gesagt, alles, was wir hier sprechen, ist neurowissenschaftlich belegt. Ja? Diese Pausen helfen nämlich deinem Nervensystem, die Eindrücke besser zu sortieren und wieder zur Ruhe zu kommen schneller. Und auch das Setzen von Grenzen ist natürlich ein ganz wichtiger Teil dieses Lernprozesses. Du musst nicht jede Einladung sofort annehmen, du musst nicht jedes Gespräch sofort führen. Manchmal ist es in Ordnung zu sagen, heute brauche ich Ruhe. Und wenn das dein Gegenüber nicht versteht, dann ist es ein Problem deines Gegenübers und nicht deines. Und natürlich, das verstehe ich auch, für viele hochsensible Menschen ist es anfangs ungewohnt. Ja klar, als ich damit gelernt habe umzugehen, das ist ja jetzt auch schon ein paar Jahrzehntchen her, ja, da haben die Menschen gesagt, ist die auf einmal arrogant geworden. Ja, und dabei bin ich alles andere als arrogant. Ich achte einfach nur auf das, was gut tut. Und natürlich übergeht man auch mal seine Grenzen. Natürlich geht man auch mal aus dem Secret Room raus. Ja, aber es kommt immer darauf an, für wen und für was. Ganz wichtig. Mit der Zeit merkst du dann, wenn du ein bisschen so auf deine Eigengrenzen achtest, dass diese Achtsamkeit hilft, deine Energie besser auf so einem Level zu halten. Also die Achtsamkeit, die Grenzen, die gezielten, auch nur kleine Pausen im Alltag, hilft ungemein. Ein weiterer Schritt ist die Selbstannahme. Ja, hochsensible Menschen versuchen oft lange, lange sich an eine Welt anzupassen, die zu laut und zu schnell ist. Und irgendwann, glaube ich, muss da auch ein anderer Gedanke entstehen, eben nicht mehr die Anpassung, sondern die Selbstannahme. Es geht immer darum, einen eigenen Weg zu finden. Was ich dir hier sage, sind einfach nur Stütztipps, Inspirationen.
Aber letztendlich geht es darum, dass du deinen Weg findest, ja. Was bereitet dir Freude? Wo brauchst du Grenzen? Wo brauchst du Pausen? Ja, und ich glaube schon, dass das letztendlich darum geht, wie für Menschen mit normaler Wahrnehmung auch, dass man den eigenen Weg findet, um bestmöglichst durchs Leben zu gehen. Ja, und wenn hochsensible Menschen halt lernen, die eigenen Bedürfnisse zu verstehen, und jetzt geht's weiter, nicht nur zu verstehen, sondern ernst zu nehmen, dann kann sich der Blick auf diese Eigenschaft der Hochsensibilität auch komplett verändern. Was dann früher wie nur eine starke Belastung erschien, wird dann halt plötzlich auch als besondere Stärke sichtbar. Und vielleicht entsteht dann auch in dir, falls du auch hochsensibel bist, irgendwie so ein Gefühl, ja, das man gar nicht so wirklich beschreiben kann. Das ist einfach so ein Gefühl, dass diese Form der Wahrnehmung uns zu den Menschen macht, die wir halt eben sind. Und das ist wertungsfrei. Wir sind nicht besser, wir sind nicht schlechter als andere Menschen. Wir sind einfach Menschen, deren Sinne und Gefühle ein wenig feiner auf die Welt abgestimmt sind. Ja, und ich glaube schon, dass vielleicht jetzt genau der Moment ist, vielleicht auch in deinem Leben, wenn du hochsensibel bist, dass die Hochsensibilität ihren Platz findet. Ja, also nicht als Problem, das gelöst werden muss, sondern als eine Eigenschaft, mit der man lernen kann, achtsam und bewusst zu leben. Ja, und bevor wir jetzt noch ein bisschen weitermachen, gibt es jetzt Musik. Was hören wir? Was habe ich für dich? Ich habe für dich Ain't That a Shame, Fats Domino. Bis gleich.

Sodele, das immer wieder. Und ich habe gerade gesehen auf meinem Handy, ich habe tatsächlich 5 Fragen bekommen von euch. Das finde ich ja klasse. Zum Thema Hochsensibilität. Und diese Fragen beantworte ich natürlich hier in der Sendung sehr, sehr gerne noch. Ja, ist natürlich abgeklärt, dass wir heute einen Hauch länger machen dürfen. Danke an dich, lieber Sascha. Ja, ich würde sagen, ich mache jetzt das noch, bespreche ich mit dir fertig, was ich vorbereitet habe. Und dann widmen wir uns diesen 5 Zuhörerfragen. Schön, freue ich mich. Also es geht darum, dass du dich erkennst, so wie du bist, dass du dich achtsam annimmst, so wie du bist und so wie du fühlst. Und vielleicht hast du ja während der Sendung an manchen Stellen so innerlich genickt oder tatsächlich genickt. Vielleicht hast du dir manchmal gedacht, ja, das kenne ich. Dieses Gefühl, das Geräusch und alles, was es auch immer sein mag, das ist zu anstrengend für mich. Ja, also viele Eindrücke gleichzeitig verarbeiten zu müssen, ist nicht einfach, ja. Während andere längst weitergehen und schon beim nächsten Tagespunkt sind, denken wir erstmal noch über das nach, was gewesen ist. Ja, damit einfach unser Inneres die Dinge gründlich einsortieren kann. Ja, und es ist natürlich schwierig, wenn du mit vielen Menschen zu tun hast, die innerlich nicht so im Gleichgewicht sind. Ja. Also es das heißt, wenn du viel von Traurigkeit aufnimmst, von Belastungen, von Trauer oder auch Wut, Aggression und so weiter, es ist schon anstrengend. Und da kannst

ja mal bei dir gucken im Umfeld, mit welchen Menschen hast du zu tun? Und wenn das mehr so Menschen sind, die eben mit so etwas düsteren Gefühlen und Stimmungen zu kämpfen haben, umso wichtiger ist dann, dass du dir noch mehr kleine Ruhezeiten gönnst. Ja, ist ganz, ganz wichtig. Die intuitive Wahrnehmung, die zeigt natürlich, oder dieses Bauchgefühl auch, ja, das kennst du sicherlich auch, das zeigt ja, ob sich was stimmig anfühlt oder nicht. Also die Hochsensibilität geht oft mit der intensiven Wahrnehmung von Sinneseindrücken und Gefühlen einher und die Hochsensitivität wird halt als dieses intuitive Bauchgefühl beschrieben. Ne? Und wie ich schon zu Anfang sagte, in der Wirklichkeit sind die Grenzen oft fließend. Ja, Menschen erleben vor allem natürlich ihre hochsensiblen Seiten und bei manchen kommt dann eben noch das Spüren dieser zusätzlich starken Intuition dazu. Aber ich glaube, es geht auch am Ende überhaupt nicht darum, dass man alles benennt und kategorisiert und in Schubladen steckt. Ja, ich glaube schon, dass man besser fährt mit dem Gedanken, okay, wir sind halt einfach Menschen, die die Welt auf unsere Weise wahrnehmen. Ja, es ist halt einfach so. Wir hören halt die leiseren Zwischentöne oder spüren das und andere nehmen eher das Offensichtliche wahr. Ja, und vielleicht hast du ja in diesem, was ich dir heute berichtet habe, ein bisschen was Neues über dich selber entdeckt. Ja, vielleicht auch nicht. Aber ich glaube, es lohnt sich immer, die Frage im Raum offen stehen zu lassen, egal wie du dich fühlst, als hochsensibel, hochsensitiv oder normal wahrnehmender. Die Frage, wie nehme ich die Welt eigentlich wahr? Ja, und ich glaube, auch ein Mensch, der normal wahrnimmt, tut sich was Gutes damit, wenn er mal schaut, wie nehme ich die Welt wahr? Weil mit dieser Frage erkenne ich auch, was zu viel ist. Ja, und ich finde es nie verkehrt, wenn man sich selber ein Stückchen besser versteht. Jeder Mensch auf seine eigene Weise. Ja, und manchmal ist es ja eben halt die tiefe, feine Wahrnehmung, die zeigt, wie viel Tiefe selbst im Leben liegen kann. Ja, und vielleicht haben wir jetzt ja heute Abend irgendwie über was gesprochen, das viele Menschen lange gar nicht richtig benennen konnten. Also über die besondere Wahrnehmung. Life is life, Dharma verlangt Einlass. Kommst du wieder? Ja, hallo. Ja, komm. Ja, ist ja gut. Ja, ist ja gut. Komm. Komm. Ja, ist ja gut. Ja, ist ja gut. Ist ja gut. Ist ja gut. Ja. Okay. Also, um es auf den Punkt zu bringen, Hochsensibilität und Hochsensitivität zeigen uns, dass Menschen die Welt auf unterschiedliche Weisen erleben. Ja, es ist einfach so. Upsi, nicht am Mikrofon. Huiuiui. Ja, und auch wenn die Wahrnehmung oft sehr anstrengend sein kann, komm, nicht da. Nein, kommen Sie hier, komm. Ja, komm, ja, komm. Bitte schön Platz nehmen. Ja, prima, prima. Ja, und jetzt habe ich glatten Faden verloren. Okay, was ich aber einfach nur sagen will, ist, dass in diesen Feinheiten der Wahrnehmung auch was sehr Besonderes liegt. Ja, also ich finde, es ist im Endeffekt ganz egal, ob wir hochsensibel sind, hochsensitiv. Ja, es ist egal, ob wir normal wahrnehmend sind. Wir sind Menschen einfach, die die Welt auf ihre Weise wahrnehmen. Ja, und das finde ich ganz, ganz wichtig. Und jetzt habe ich mal versucht, hier auf den Laptop das hier zu öffnen, dass ich das lesen kann. Jawohl. Und dann kommen wir nämlich jetzt zu euren Zuhörern. Oh, da kommen noch mehr, sehe ich gerade. Nee, die fünf machen wir jetzt. Genau, die fünf machen wir jetzt erst einmal. So, oh, Billy, jetzt. So, die erste Frage eines Zuhörers. Ich werde oft von Geräuschen, Stimmungen oder Menschen ganz schnell überfordert.
Kannst du mir sagen, ob ich einfach zu empfindlich bin oder könnte das ein Anzeichen auf Hochsensibilität sein? Also das, was du beschreibst, kann sehr, sehr gut auf Hochsensibilität hindeuten, weil ich finde nicht, dass es bedeutet, dass du zu empfindlich bist, sondern eben, dass es schon so ist, dass dein Nervensystem feiner wahrnimmt. Du nimmst halt einfach mehr Reize gleichzeitig auf und verarbeitest sie tiefer. Ja, und wichtig ist, dass es keine Schwäche, es ist eine besondere Form der Wahrnehmung, die man einfach nur annehmen darf, ein bisschen sich kundig machen darf darüber, um sich selber ja gut begleiten zu können oder bestmöglich begleiten zu können. Also meiner Meinung nach, wie du schreibst eben, ist es eher ein Hinweis auf Hochsensibilität. So, die zweite Frage kommt von einer Zuhörerin und sie schreibt, ich spüre oft sofort, wie es anderen Menschen geht. Manchmal spüre ich das stärker als meine eigenen Gefühle. Wie kann ich mich da besser abgrenzen? Hui, okay. Ja, das ist ein sehr typisches Erleben von hochsensiblen Menschen. Der erste Schritt überhaupt wäre für dich zu erkennen, was gehört von diesen Gefühlen zu mir und was nicht. Ich bin ein Freund von kleinen Ritualen, zum Beispiel, dass du innerlich bewusst einen Schritt zurückgehst oder dir vorstellst, dass du in diesem Secret Room stehst, also in diesem schützenden Raum stehst, ja, in deinem eigenen geheimen Raum. Also wenn diese Flut kommt, ja, diese Gefühlsflut. Praktische Pausen wären für dich auch sehr, sehr wichtig. Dieser Rückzug und dieses Bewusste bei sich bleiben. Ja, weil das ist in deinem Fall natürlich keine Flucht, sondern Selbstfürsorge. Ja, und das greift ein bisschen das auf, was ich vorhin sagte. Die Frage, ja, wie erlebe ich meine Welt? Wie nehme ich die Welt wahr? Und auch, was sind die Menschen um mich rum? Na, und wenn das so ist, dass du dich abgrenzen möchtest, dann bedeutet das, dass du dich nicht wohlfühlst mit dem Gefühl, was du von anderen Menschen aufschnappst sozusagen. Also solltest du vielleicht mal gucken, ob du die Kontakte ein bisschen reduzieren kannst, ob du die Zeitpunkte ein bisschen auseinanderziehen kannst oder so. Ja, also für mich ist das Allerwichtigste für dich wäre, dieses erstmal wirklich bewusst zu schauen, welche Gefühle gehören zu mir und was nicht. Ja, und dass du dir wirklich auch abgrenzen. Ja gut, es geht bei dir das Thema Abgrenzen. Da würde ich schon sagen, reflektier mal, bei welchen Menschen kannst du ein bisschen den Kontakt abspecken. Na, also scheinbar ist das schon möglich, aber im Endeffekt abgrenzen bedeutet nicht nur innerlichen Schritt zurückzugehen, sondern auch im Außen zu sagen, okay, heute nicht. Das ist das Einzige, wie man Grenzen schaffen kann und halten kann. Ja, wenn das jetzt ein bisschen durcheinander war, schreib es mir einfach nochmal, ja, dann klären wir das intern quasi. Die dritte Frage kommt auch von einer Zuhörerin und sie fragt, ist Hochsensibilität angeboren oder entsteht sie durch Erfahrungen im Leben? Also heutzutage geht man davon aus, dass Hochsensibilität angeboren ist. Das ist so eine Art Grundausstattung des Nervensystems, könnte man sagen. Aber wie stark die sich zeigt und natürlich wie gut man mit ihr umgehen kann, wird natürlich durch die Lebenserfahrungen geprägt. Also durch das Umfeld, durch das eigene Verständnis oder eben auch durch Überforderung. Ja, das ist ganz wichtig. Also deine Frage ist zu beantworten, Hochsensibilität, man geht davon aus, dass sie zumindest zum großen Teil angeboren ist. Ja, also der Rest ist dann quasi Prägung, aber der Rest bedeutet, wie gehe ich damit um? Ja, okay, so,
Die vierte Frage von einem Zuhörer. Brauche ich mal ein Schlückchen Kaffee? Okay. Ich ziehe mich oft zurück, weil mir alles schnell zu viel wird. Ist das noch gesund? Sollte ich lieber dagegen ankämpfen? Puh, Rückzug ist für hochsensible Menschen was ganz Natürliches und was ganz Wichtiges. Also ankämpfen würde ich dagegen nicht. Also es ist ja kein Zeichen von Schwäche. Also es ist ja eine Form von Ausgleich. Entscheidend ist halt dabei nur, dass das jetzt kein dauerhafter Rückzug aus dem Leben wird. Ja, es geht schon um Balance, also Zeiten des Rückzugs, aber es geht auch um Zeiten, in denen du ja dich bewusst wieder öffnest, so wie es für dich halt gut ist, wie sich's gut anfühlt für dich. Ja, das ist schon wichtig. Okay, dann haben wir die fünfte Frage. Aha. Muss da die Nachtfalkin ihren Zeigefinger schütteln? Hat da wohl jemand nicht richtig zugehört bei der Sendung? Ach, okay, die fünfte Frage ist, nein, gar nicht schlimm. Die fünfte Frage ist, gibt es auch etwas Positives an Hochsensibilität? Weil im Alltag fühlt sie sich für mich eher belastend an. Ja, natürlich, also es gibt sehr, sehr viel Positives. Ja, ein hochsensibler Mensch hat oft eine tiefe Empathie, dazu noch eine ja, starke Intuition und ein sehr, sehr feines Gespür für das Dazwischen. Hochsensibel nehmen Schönheit intensiver wahr. Sie sind oft ja, kreativ, sie sind oft zumindest dann im fortgeschrittenen Alter achtsam. Ja, und der Schlüssel liegt halt darin, dass man nicht nur die Überforderung sieht, ja, sondern dass man auch das Geschenk in dieser Hochsensibilität erkennt. Aber so wie du fragst, ja, gibt es da auch was Positives dran? Es fühlt sich im Alltag eher belastend an. Da muss ich sagen, dann hast du ein Geschenk, ich weiß jetzt auch nicht, wie alt du bist, mit diesem Geschenk kannst du noch nicht richtig umgehen. Ja, und da braucht es ein paar kleine Punkte. Na? Aber ich habe auch gesehen, es kamen ein paar Fragen, ob der Samstagstalk irgendwann mal zum Nachhören sein wird. Und da jetzt eben ein paar Nachfragen kamen, sage ich jetzt einmal ja, ich stelle den ein zum Nachhören. Ja? Und dann würde ich dich wirklich bitten, dass du dir die Sendung mal anhörst. Das erscheint mir doch wichtig dann, ja? Also. Sehr, sehr schöne Fragen und es kommen noch mehr Fragen. Oh Gott, okay, ich würde sagen, wir machen jetzt mal ein bisschen Musik und dann schaue ich mal in die Fragen rein, ob die sich wiederholen oder ob vielleicht zwei, drei spannende Fragen noch dabei sind und denen würde ich mich dann noch widmen. Ich würde mich freuen, wenn du natürlich noch mit dran bleibst hier bei der Nachtfalkin zum Samstagstalk. Jetzt hören wir erstmal, was hören wir denn? Wir hören House of the Rising Sun, Bob Dylan, der Unvergessene.

Sodele, das war Bob Dylan, House of the Rising Sun. Immer wieder schön. Ich habe mich jetzt gerade ganz erschrocken. So viele Zuhörer. Also wir haben ganz, ganz viele Hochsensible heute dabei. Wenn man davon ausgeht, dass es 15-20% der Menschen sind. Und ich habe mal durch die Fragen gelugt und wir haben echt noch ein paar interessante Fragen dabei. Die würde ich mir jetzt noch anschauen mit dir. Die Frage 1 ist, und das finde ich ganz spannend, kann es sein, dass Hochsensibilität nicht nur Wahrnehmung ist, sondern so etwas wie ein innerer Kompass für das Unsichtbare? Ja, genau, lieber Zuhörer, weil viele hochsensible Menschen erzählen ja genau davon. Und damit ist jetzt nicht immer irgendwas Übernatürliches gemeint, sondern diese feine Wahrnehmung von Atmosphären. Ja, was andere übergehen oder halt nicht mitbekommen, wird intuitiv erfasst. Also kann man schon sagen, dass Hochsensibilität sowas ist wie, ja, wie so ein innerer Radar, der eben nicht nur mitbekommt oder auf dem Schirm hat, was gesagt wird, sondern auch für das, was im Raum. Also kann man schon sagen, dass Hochsensibilität sowas ist wie, ja, wie so ein innerer Radar, der eben nicht nur mitbekommt oder auf dem Schirm hat, was gesagt wird, sondern auch für das, was im Raum liegt. Ja, also deswegen deine Frage,

Ja, und dann haben wir die nächste Frage und die finde ich total interessant. Warum habe ich manchmal das Gefühl, dass Orte Energien in sich tragen, die ich spüren kann? Ja klar, also Orte, jeder Ort hat eine bestimmte Energie an sich, in sich. Und das ist immer geprägt durch Geschichte, wie soll man sagen, ja, durch die Nutzung dieses Ortes, also für was er halt genutzt wurde, oder halt für die Menschen, die halt dort gelebt haben über die Jahrhunderte und die Menschen, die jetzt da leben. Und hochsensible Menschen nehmen halt diese feinen energetischen Unterschiede oft ganz, ganz stark wahr. Und es kann sich auch manchmal anfühlen, als würde ein Ort dir, ja, was erzählen. Und wichtig dabei ist hier, sich immer wieder zu erden und sich bewusst zu machen, natürlich, du nimmst es wahr, aber du musst nichts davon mit nach Hause nehmen. Ja, das ist ganz wichtig für dich. Und ich glaube, da du diese Frage stellst, kommt bei dir auch das Thema Hochsensitivität zum Tragen. Ganz, ganz arg. Ja, also du hast jetzt nicht mehr dazu geschrieben, die Energien von Orten. Bedeutet es das jetzt, dass du, wenn du an einem Ort bist, ja, innere Eindrücke hast von dem, was an dem Ort passiert ist irgendwann? Oder halt ist es so, dass du, wenn du an dem Ort bist, dass du spürst, hier ist schwere Energie oder hier ist die Energie leicht? Das wäre wichtig noch gewesen, damit man das genauer anschauen kann. Aber ist in Ordnung so. Die dritte Frage. Ich spüre manchmal schon vorher, wenn etwas nicht gut wird oder sich verändert. Ist das die Hochsensitivität mit der Intuition oder rede ich mir das alles ein? Ja, es gibt da so eine ganz einfache Faustregel. Intuition ist halt nun mal leise, aber klar und ohne irgendwie Drama. Ja, ich sage immer, ja, alles, was wehende Gewänder und ums Lagerfeuer tanzen braucht, hat nichts mit Spiritualität oder Intuition zu tun. Ja, das ist meiner Meinung nach, ist das, was du beschreibst, eine hochsensitive Wahrnehmung. Ja, und hochsensitiv ist man nur, wenn man auch hochsensibel ist. Aber nicht jeder Hochsensible ist auch hochsensitiv. Ja, also ich glaube, deine Frage geht schon in die Richtung Vorahnung. Ja, also entscheidend erscheint mir da bei dir, dass du den Unterschied erkennen lernst bei dir. Weil die Frage, ist es Intuition oder rede ich mir das ein? Die Frage geht ja schon in die Richtung. Ja, und ich glaube schon, dass du mehr an deine Intuition glaubst, als an dieses rede ich mir das ein, weil sonst würdest du diese Frage nicht stellen. Ja, und ich weiß schon, dass das für viele Menschen erstmal auch beängstigend sein kann oder drängend, sich aufzwängend. Ja, aber wie gesagt, du brauchst einfach nur mal achten, wenn du diese Vorahnung hast, dieses Gefühl, die Intuition, ist es leise und klar oder ist es eher so, ja, übertrieben und laut? Ja, das ist, wie ich letztens mal sagte, so die leisen Gedanken, die aber immer wieder kommen. Ja, das geht in die Richtung Vorahnung und Intuition. Also hab keine Angst davor und rede dir selber nicht ein, dass du dir es einredest. Also ich glaube schon, von was du sprichst, ist hochsensitive Intuition. Ja, dann haben wir jetzt mal hier. Oh ja, oh, das ist auch gut. Ah, das ist sogar eine Frage. Die haben wir gar nicht besprochen heute. Also die Antwort. Die Frage von einer Zuhörerin lautet, kann Hochsensibilität auch dazu führen, dass ich mich in dieser Welt sehr oft fehl am Platze fühle? Oh, spannend. Ja, und natürlich, ja, und Hochsensible kennen dieses Gefühl. Und das ist ja auch klar, wenn du so intensiv wahrnimmst,
dann kann

kann diese schnelle, laute und ich sage immer grelle Welt so überfordernd sein und stressig sein, aber auch richtig fremd wirken. Das bedeutet aber im Umkehrschluss nicht, dass du oder dass wir Hochsensible nicht hierhin gehören. Im Gegenteil, ja, jetzt muss man sich mal vorstellen, 15 bis 20% der Weltbevölkerung sind hochsensible, oft auch hochsensitive Menschen. Ja, und wenn man das mal umkehrt, ja, dass man sagt, okay, das bedeutet ja gar nicht, dass ich nicht hierhin gehöre. Die Welt ist einfach grell und laut und schnell geworden. Ja, aber was wäre denn, wenn wir 15 bis 20% der Menschen nicht hier wären? Ja, wir bringen halt ein bisschen, vielleicht mal ein bisschen Verlangsamung rein in alles. Ja, wir erinnern vielleicht manchmal Menschen dran, dass die Menschlichkeit wichtig ist. Ja, und hier meine ich nicht die Menschlichkeit, wo ein Mensch den anderen aussaugt. Ich meine Menschlichkeit auf beiden Seiten. Ja, und Achtsamkeit, vielleicht erinnern wir ab und an mal unsere Mitmenschen auch durch unsere eigene Achtsamkeit dran, dass sie auch achtsamer sein können mit sich, ja, wie ich ja immer so schön sage, und mit denen an eurer Seite, mit denen an deiner Seite. Ich glaube schon, dass wir, auch wenn wir jetzt nicht die Hälfte der Weltbevölkerung sind, ja, dass wir trotzdem auch einen gewissen Einfluss haben. Aber nicht jetzt im aufzwingenden Sinne, sondern im beispielhaften, im vorbildhaften. Ja, wir können genauso aufgrund mancher Themen stranden im Leben. Nur wichtig ist es, und diese Fähigkeit beherrschen Gott sei Dank viele Hochsensible, dass wenn die gestrandet sind aufgrund von Schicksalen, ja, von schwersten Zeiten, dass die Fähigkeit haben, sich selber am Schopfe wieder hochzuziehen. Und das ist eine ganz, ganz wichtige Qualität. Also würde ich dir schon raten, dass du dich damit auseinandersetzt und den Gedanken erstmal wegscheuchst, dass du hier nicht hergehörst, ja, weil das ist nämlich der zweite Zusatz. Ich fühle mich hier fehl am Platz auf dieser Welt, ja, und dann kommt das nächste, weil ich hier nicht hingehöre. Und wir haben genauso eine Berechtigung, hier zu sein, wie jeder andere Mensch mit Seele auch. Ganz einfach. Ja, und das ist wichtig. Also betrachte das mal wirklich auch vielleicht in deinem Umfeld. Schau mal, ob sich Menschen vielleicht an deiner Form des Lebens auch ein Beispiel nehmen oder dir mal anerkennende Worte auch geben. Boah, so wie du das geschafft hast, das ist aber toll. Ja, und ich weiß auch hier, es hat keiner sein Alter dazu geschrieben. Es hätte mich jetzt wirklich interessiert, weil dieses Fehl am Platze fühlen, dieses Gefühl, kommt kurioserweise meistens erst ab 40, 45. Ja, wenn das Leben einen einmal so richtig auch ein paar Mal in die Finger gekriegt hat, ja, dann entsteht oft so ein Gefühl, dass ich mir meiner bewusster werde und dann merke, boah, ist mir das alles fremd hier. Und dieses Gefühl und dieser Gedanke gehört dazu. Ja, also du bekommst dieses Gefühl, fehl am Platz zu sein oder dich fremd zu fühlen, bekommst du gänzlich nicht weg. Das gehört zu diesem Geschenk dazu. Und du, ich sag dir, das ist auch ganz wichtig. Weißt du warum? Aus einem ganz einfachen Grunde. Würden wir uns hier fühlen, als würden wir dazugehören, dann hätten wir eine normale Wahrnehmung. Und Menschen mit einer normalen Wahrnehmung leben anders als wir. Ja, und ich glaube aber, dass bestimmte Lebensbereiche Menschen wie uns brauchen. Ja, und wie gesagt, bitte nimm das nicht als Wertung. Wir sind nicht besser oder schlechter als jeder andere Mensch. Wir sind einfach nur anders. Ja, und ich glaube, dass Menschen und Tiere in unserem Umfeld, ja, dass die uns brauchen können. Ja, dass das einfach wichtig ist. Ja, also schau dich doch da mal um ein bisschen, ja. Und vielleicht magst du mir ja mal schreiben,
Wie alt du bist, das würde mich wirklich interessieren, ob du in dieses Raster passt. Ab 40, 45, da entsteht dieses Gefühl, hier fremd zu sein, fehl am Platz zu sein. Ja, und auch wenn du gar nicht viele Worte geschrieben hast, ich glaube, ich darf das hier so sagen, weil du bist ja eh anonym. Ich fühle da eine ganz tiefe Schwere raus aus diesen Worten. Und ich würde dich bitten, wenn du eine Neigung hast, schon zu Depression oder so, dass du dich bitte in geeignete Hände begibst, ja. Also das würde ich dir wirklich anraten. Oder ruf bei der Telefonseelsorge an, die ist 24/7 erreichbar. Schreib mir gern, ich gebe dir dann die Nummer für dein Land, ja? Okay. Jetzt haben wir eine Frage, die fünfte und letzte Frage für heute. Die Frage eines Zuhörers. Und er fragt, gibt es so etwas wie eine spirituelle Seite der Hochsensibilität oder ist das nur reine Deutungs- oder Wortsache? Sehr spannende Frage. Also es hängt immer so ein bisschen davon ab, wie man es selber einordnet für sich. Wissenschaftlich und neurowissenschaftlich betrachtet geht es hier um eine Form der Reizverarbeitung und Wahrnehmung. Also bei der Hochsensibilität, ja. Jetzt erleben aber viele Hochsensible eine tiefe Verbundenheit. Ja, eine tiefe Verbundenheit jetzt nicht immer nur zur Stille oder zur Natur oder so, sondern das ist so eine Grundverbundenheit, eine ganz tiefe zu etwas Größerem. Und das ist vollkommen gleich, wie du dieses Größere nennst, ja. Jede Kultur nennt dieses Größere anders. Ja, und es ist egal, ob du sagst, dieses Größere ist für mich Gott oder ob du sagst, dieses Größere ist für mich eben die Natur an sich, das Leben an sich. Für manche Menschen ist dieses Größere auch der Lebensatem. Also im Endeffekt ist es ganz egal, ob man das spirituell nennt oder einfach als ja, intensive Verbindung zum Leben beschreibt, ja. Letztendlich dient es nur der persönlichen Einordnung für ein gleiches Erleben. Ich persönlich glaube, dass ein Mensch, der hochsensibel ist und der dieses spirituelle so deutlich lebt, also diese tiefe Verbundenheit und nichts anderes bedeutet ja Spiritualität erstmal. Ja, also ich glaube schon, dass dieser Mensch auch immer hochsensitiv ist. Ja, also eine Hochsensibilität alleine kann so Züge entwickeln. Ja, das mag sein, aber ich glaube, es braucht dazu die Hochsensitivität, ja, um dieses, nennen wir es mal, Spirituelle mit ins Boot zu holen. Ja, aber glaube ich jetzt, dass jeder Hochsensible auch hochsensitiv ist? Nein, das glaube ich nicht. Aber glaube ich, dass jeder Hochsensible sich tief verbunden fühlen kann mit was Höherem, Größerem? Dann sage ich dir ja. Ja, und für mich ist das schwierig, das einzukategorisieren, weil ich da kein Freund davon bin, weil wenn ich das in eine Schublade schiebe, dann bedeutet das, dass ich da nichts mehr hinzufügen oder wegnehmen kann. Ja, dann ist es drin im Schubfach und da bleibt es dann so hochsensibel, da ist dann kein Platz für Spiritualität und das finde ich Mumpitz. Ja, das finde ich unsinnig, sowas. Ja, und wenn du jetzt dieses, du hast das ja geschrieben, diese spirituelle Seite. Ich weiß jetzt leider nicht genau, was du mit dem Spirituellen meinst, ja. Aber wenn ich jetzt da mal meiner hochsensitiven Wahrnehmung nachgehe, dann meinst du mit spiritueller Seite, dass du Dinge fühlst und Dinge wahrnimmst, die dann vielleicht irgendwann in der Realität sichtbar sind. Ja, also. Das ist so mein Eindruck. Falls du jetzt gerade, was ich natürlich hoffe, noch zuhörst, dann gib mir doch schnell mal bitte die Rückmeldung, ob meine Wahrnehmung jetzt richtig ist zu deiner Frage. Ja, und dann muss ich dir sagen, ja, ich glaube schon, dass diese Form der Spiritualität durch Hochsensibilität gelebt werden kann. Da bin ich überzeugt davon. Ja.
Und da muss nicht zwingend die Hochsensitivität mit reinspielen, aber sie tut es halt in den meisten Fällen. Ja, das ist so. Und ich möchte hier vielleicht nochmal anfügen, dieses Spirituelle, ja, das so in Verruf geraten ist durch dieses neu-esoterisch-Schwachsinnige, ja, was sich da auf dem Markt befindet seit 15, 20 Jahren. Das ist reine Idiotie. Ich muss es mal so deutlich sagen. Ja, Spiritualität ist so in Verruf geraten dadurch. Dabei bedeutet Spiritualität nichts anderes als dieses geistige Verbundensein. Ich nehme über den Geist, über die Gedanken bestimmte Dinge wahr. Und wir haben es ja heute jetzt seit über einer Stunde schon quasi durchgekaut. Hochsensibilität ist ja genau das, diese besondere Form der Wahrnehmung. Ja, und Spiritualität bedeutet, ich wende mich so diesen geistigen Dingen zu, die man nicht unbedingt sehen kann oder anfassen kann. Ja, und da gehört halt für viele Menschen auch dazu diese tiefe Verbundenheit mit etwas Größerem. Und es ist vollkommen wurscht, wie wir das nennen. Ja, ah ja, Moment mal, ich gucke mal auf die Antwort. Ah ja, danke schön. Okay, also war meine Wahrnehmung schon richtig zu dem, was du meintest. Ich danke dir. Das ging ja jetzt flott. Hast du brav zugehört noch? Ja, schön. Ja, okay, gut. Jetzt, ja, die anderen fragen mal. Wir haben jetzt nämlich nur noch ein Viertelstündchen. Ich fand das ein sehr, sehr interessantes Thema, ein sehr, sehr spannendes Thema. Und ich freue mich natürlich, dass ihr so zahlreich dabei wart. Es ist unfassbar, richtig toll. Ich freue mich auch, dass wir länger machen durften. Ja, ich könnte noch so viel erzählen, aber ich denke, wir enden für heute. Ja, genau, nee, wir enden für heute. Ja, sonst wäre es überstrapaziert. Und ich weiß, dass wenn jetzt einer von euch zum Beispiel merkt, okay, da dockt was an, ich könnte in diese Kategorie fallen, Hochsensibilität, dann war das schon sehr viel Information. Ja, aber wie immer bei solchen Themen möchte ich dir natürlich auch sagen, wenn du noch eine Frage haben solltest dazu, einen kleinen Tipp brauchst oder was, schreib mir bitte. Ja, und das ist es. Und ich habe mal eine Frage bekommen von jemandem, der hat dann einen Zusatz geschrieben, muss ich dann bei dir anrufen in deiner Telefonpraxis? Und dann habe ich geschrieben, nein. Da muss ich gleich wieder lachen. Nein. Nein, nein, nein, weil ich arbeite grundsätzlich nur noch auf Empfehlung. Also von daher, bei mir gibt es nicht einfach so Termine zu vergeben. Ich glaube, das war jetzt mal wichtig, dass ich das vielleicht noch anmerke. Ja, also bei mir bekommt man nicht einfach so einen Termin. Weder für die therapeutische Beratung noch für die spirituelle Beratung. Wollte ich nur mal anmerken. Also das heißt, wenn ich hier immer mit meiner E-Mail da hausieren gehe, ja, das ist die nachtfalken@t-online.de E-Mail und die dient nur meinem Hobby, dem Radio und hat nichts mit meiner Arbeit zu tun. Ja? Okay, gut, dann würde ich mal sagen, wir verabschieden uns heute. Ich fand es so, so schön, dass ihr so zahlreich dabei wart, immer noch dabei seid. Und die frohe Kunde darf ich verkünden. Ab heute bin ich jeden Samstag zum Samstagstalk von 21 eigentlich bis 22 Uhr on air. Würde mich freuen, wenn du auch nächste Woche wieder dabei bist. Da machen wir dann eine andere Rubrik. Heute war ja Rubrik menschliches Verhalten und innere Welten. Und nächstes Mal machen wir wieder irgendwie was anderes. Nehmen wir eine andere Rubrik. Schauen wir mal, was ich da Spannendes für dich mitbringe. Ja, ich würde jetzt einmal sagen, erst einmal nochmal schön, dass du dabei warst. Achte gut auf dich und alle an deiner Seite. Bis zum nächsten Samstagstalk, der schon nächsten Samstag kommt, ab 21 Uhr. Ich bin die Nachtfalkin von Laut FM und sage ciao, ciao, bis bald.